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2: Hallo und herzlich willkommen beim Transgender Radio. Am Mikrofon begrüßt euch heute wieder Marek Sancho. Die Technik und die Sendeverantwortung liegen bei Kai und mir. Wir begrüßen euch zu einer neuen spannenden Sendung inmitten der heißen Tage. In der heutigen Sendung stellen wir euch ein spannendes Projekt vor, in dem es mal wieder um Archive geht, aber auch um Theater und Performances. Und außerdem gibt es von mir eine kleine Leseempfehlung und einen kleinen Beitrag damit verbunden, mal wieder zu Fragen von dem großen Begriff von Mutterschaft, Elternschaft, Mothering. Viel Spaß für euch beim Zuhören und jetzt gibt es erstmal gute Musik.

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Eigentlich wollte ich euch im nächsten Beitrag einfach das Buch Mothering, subversive Fürsorge als radikale Praxis von Ponima Vater und Carolina Tamayo Rojas, erschienen im Unrast Verlag, vorstellen und ans Herz legen, es unbedingt zu lesen. Und daraus ist dann doch ein bisschen mehr geworden. Ein kleiner Beitrag zu Gedanken von Mothering, Elternschaft, Abschied und dennoch eine Buchempfehlung für dieses wunderbare kleine Bändchen Mothering. Eigentlich wollte ich euch einfach in der Reihe zu dem Begriff von Mutterschaft, Mothering, Muttersein, eine Buchempfehlung geben zu einem Buch von Ponima Vater und Carolina Tamayo Rojas, Mothering, subversive Fürsorge als radikale Praxis, das im Unrast Verlag erschienen ist und ein ganz wunderbares kleines Büchlein ist, was eins unbedingt ganz oft in der Tasche haben sollte, um gelegentlich reinzuschauen, wenn eins sich gerade mit dem eigenen Elternsein, vielleicht aber auch mit der Frage von Mutterschaft, Mothering oder eben Fürsorgepraxen auseinandersetzt, Care-Politiken vielleicht auch, wie manche sagen würden, aber Fürsorge ist eigentlich hier ein so wichtiger Begriff. Und dann fing ich an, über das Buch nachzudenken und wie ich euch dieses für mich wirklich wichtige kleine Bändchen vorstellen könnte, das mir vielleicht auch ein bisschen Versöhnlichkeit mit dem Begriff von im Deutschen Mutterschaft, aber vielmehr im Englischen Mothering gab. Und da fange ich an mit einer sehr wissenschaftlich klingenden Erklärung ganz zu Beginn des Buches, der uns ein bisschen heranführt, warum eigentlich der Begriff Mothering verwendet wird oder wie er auch verwendet wird. Ein kurzer Auszug aus der Einleitung von eben Ponima Vater und Carolina Tamayo Rojas. Und sie schreiben, der Begriff Mothering wird in diesem Band bewusst nicht mit Mutterschaft übersetzt. Während Mutterschaft im Deutschen meist auf eine biologische oder rechtliche Position reduziert wird, verweist Mothering auf eine Praxis der Fürsorge, die nicht an biologische Elternschaft oder an ein bestimmtes Geschlecht gebunden ist. Mothering ist damit ein politischer, sozialer und widerständiger Begriff der Care-Arbeit in all ihren kollektiven, marginalisierten und oft unsichtbar gemachten Formen sichtbar machen will. Wir schließen damit an feministische, queere und dekoloniale Theorien, die Mothering als radikale Praxis der Fürsorge verstehen. Eine Praxis, die Herrschaftsverhältnisse in Frage stellt, Solidarität schafft und Gemeinschaften stärkt. Und irgendwie fand ich tatsächlich schon allein diese paar Worte so wichtig für mich, weil es mir half, mich vielleicht zu versöhnen mit einem Begriff, den ich so wichtig und schön fand und trotzdem so falsch in anderen Ohren. Meine Kinder sagen Mama zu mir und für uns ist der Begriff nicht vergeschlechtlicht. Und irgendwas hat es Warmes und Gutes, wenn er nur zwischen uns passiert. Wenn er aber in den Ohren anderer passiert und auf einmal eine fremde Person ihn wiederholt, um mich zu adressieren oder vielleicht mich gegenüber den Kindern zu beschreiben, stimmt gar nichts mehr an diesem Begriff. Und tatsächlich war diese Auseinandersetzung in diesem kleinen Band mit dem Begriff von Mothering oder der Frage von, was hat es eigentlich mit einer Fürsorgepraxis oder auch mit Radikalität zu tun, sich für Kinder zu entscheiden, sich dafür zu entscheiden, andere Leben zu begleiten, andere Bedürfnisse so in den Fokus des eigenen Lebens auch zu stellen, sich in dieser Welt überhaupt dafür zu entscheiden, die Hoffnung nicht aufzugeben, dass gerade die, deren Elternschaft nicht vorgesehen ist oder nicht in das Bild von der guten, dominanten, weißen, bürgerlichen, nicht queeren Elternschaft passt, dass all die sich eben doch für Elternschaft entscheiden, ist vielleicht schon an sich radikal. Und da aber tatsächlich Mothering als eine Art von Fürsorgepraxis nochmal zu verstehen und dieses Konzept von Fürsorge so ins Zentrum zu stellen, aber auch zumindest in diesem Band sehr viel Kollektivität, erschien mir so wahnsinnig passend in genau meinen Momenten von Suche und Ringen und Hadern mit diesem Begriff. Und dann sollte das eben einfach eine kurze Vorstellung dieses wunderbaren kleinen Bandes sein, um zu sagen, lest ihn, lasst ihn in euren Taschen wohnen und nehmt ihn dann raus, wenn ihr gerade einen Moment habt, um reinzuschauen und was
braucht, um etwas, was gut tut oder was anregt, was Gedanken weiterspinnen lässt. Und dann erfuhr ich, dass ich noch einmal schwanger bin. Irgendwie hatten wir drauf gehofft und gleichzeitig wussten wir, dass es eine unglaubliche Herausforderung ist, in dieser Welt noch ein Kind großzuziehen. Aber irgendwie dachten wir tatsächlich, es wäre genau das Richtige. Vielleicht als Antwort auf den Anschein von Hoffnungslosigkeit oder den Versuch, Hoffnungslosigkeit zu verbreiten. Und dann erfuhr ich nun aber kurz bevor ich diesen Beitrag aufnehmen wollte, dass wir wieder keinen Herzschlag haben. Und ich dachte an genau diese einleitenden Worte und an diesen allerletzten Satz, in dem sie schreiben, dass es eine Praxis sei, die Herrschaftsverhältnisse in Frage stellt und Solidarität schafft und Gemeinschaften stärkt. Und dann saß ich alleine in dem Zimmer und wusste kaum ein noch aus. Und für alle, die schon in diesen Trauerprozessen um Kinder waren, Frühgeburten oder Sternenkinder oder auch sicherlich an anderer Stelle im Leben, und war so einsam und dachte, ist Mothering, kann es tatsächlich eine so radikale Praxis auch von Gemeinschaft, Fürsorge und Gemeinschaft sein, wenn wir uns darin oft so alleine fühlen und gerade diese unglaublichen Trauermomente so alleine verbringen? Und dann bekam ich beinahe zufällig Nachrichten, weil jemand etwas von mir wollte und ich kurz antwortete, warum ich gerade nicht kann. Andere, die auf einmal kurz etwas in den Briefkasten warfen, um zu sagen, hey, wir denken an dich, an euch, an den Schmerz, der sich irgendwie integrieren wird, wie wahrscheinlich jeder Trauerschmerz sich integriert und wie wir das auch schon erlebt haben. Und irgendwie habe ich gemerkt, ja, vielleicht ist es so und gleichzeitig ist es eben beides. Mothering ist für mich tatsächlich in diesem Moment so greifbar gewesen als eine Fürsorgepraxis, als eine Verbundenheit auch mit diesem Leben meiner Kinder und aber auch der Welt und Menschen, die da waren und gleichzeitig unglaublich einsam in Momenten, wo wir an so große Grenzen kommen, wo wir nicht mehr ein noch auswissen, weil es einfach so überwältigend ist, wenn Kinder an ihre Grenzen kommen und wir dabei an unsere Grenzen kommen. Und vielleicht ist das auch etwas, was mich immer wieder mit diesem Begriff in Kontakt bringt, unabhängig davon, was meine Kinder zu mir sagen oder ob ich meine Kinder geboren habe. Tatsächlich dieser Aspekt zu erleben, wie Schwangerschaft und Geburt eine der Dinge ist, die einen am meisten mit anderen Leben in Verbindung setzen und in Beziehung setzen und die unglaublich hoffnungsvoll sind und einen ganz anders in der Welt sein lassen und gleichzeitig uns an die größten Einsamkeitsmomente bringen können. Insbesondere wahrscheinlich in diesen Verlustmomenten, wo wir Abschied nehmen von noch nicht geborenen Babys, deren Herzschlag aufhört, oder an Sternenkinder oder auch wahrscheinlich bei späterem Verlust von Kindern. Aber auch im Alltag manchmal, wenn diese kleinen Leben so viel Verantwortung einfordern, dass dieses In-Verbindung-Sein, was ganz zentral oft präsent ist in diesem wunderschönen kleinen Band, und immer nur in der Ambivalenz existieren. Und tatsächlich ist Ambivalenz eines der ganz wichtigen Sachen für mich in auch dieser subversiven Fürsorge und der radikalen Praxis von Mothering, dem Aushalten von Ambivalenzen in einer seltenen Form und damit auch eigentlich ein vielleicht versöhnlicherer Blick auf so vieles und gar nicht nur, was mit Elternschaft dann und Fürsorgearbeit oder Fürsorge zu tun hat, sondern tatsächlich einfach unseren Blick verändert und dann die schmerzlichsten Momente mit den süßesten Momenten, mit den wärmsten Momenten gleichzeitig existieren können. Leben und Tod so nah beieinander und gleichzeitig ist da dieses lachende große Kind, sind da diese schon geborenen lachenden und auch schreienden und wütenden Kinder, die eins geboren hat und dann ist da dieses Kind, was nicht mehr lebt, was gleichzeitig so schon Teil des gemeinsamen Lebens war und jetzt einen anderen Weg gehen muss. Und auch damit lernen wir in dieser Fürsorgepraxis irgendwie andere Umgänge
als vor der Erfahrung vielleicht des Motherings. Und damit gar nicht nur gebunden an die tatsächlich erlebte eigene Elternschaft oder das Bären, Kinder bekommen, schwanger sein, sondern vielleicht auch als Entscheidung, als Perspektive. Und genau das schafft dieser kleine Band, obwohl sehr viel davon erzählt wird, wie es von Müttern auch tatsächlich auch von queeren Elternschaften und von Co-Parents und von Sorgen um die Kinder, die nicht so klare Bezeichnungen haben vielleicht. Aber vielleicht, und tatsächlich schafft dieser kleine Sammelband das bei mir gelegentlich und nicht immer, auch Blicke darauf zu öffnen, wie tatsächlich es eher um vielleicht auch eine Einstellung im Zusammenleben mit der Welt sein kann, die unsere Perspektiven auf Menschen miteinander und eben das Sorgen, das Fürsorgen füreinander und die radikale Gemeinschaft, wie das verändert werden kann und wie es eben eine Fürsorgepraxis ist. Und tatsächlich würde ich sagen, dass der Verlust von diesen ungeborenen Kindern bei Frühgeburten für mich so viel verändert hat, auch nochmal im Umgang mit Trauerarbeit, um andere Menschen, um Menschen, die ihr Leben gelebt haben, teilweise oder zumindest ein Teil davon und trotzdem zu früh gestorben sind. Und ja, weil es irgendwie die Frage von Miteinander und Fürsorgepraxis verändert hat. Und deswegen sage ich euch, lest dieses Buch unbedingt. Es ist ein wunderschöner kleiner Band mit ganz unterschiedlichen Perspektiven von Menschen, die ihr Elternsein, ihr Mothering sehr unterschiedlich verstehen und leben und dabei aber so wichtige Sachen teilen. Und es gibt ein, zwei Texte, die ich gerne immer wieder lese und mit denen ich sehr viel verbinde und andere, mit denen ich weniger verbinde und die trotzdem so viel öffnen und anregen und mich in Frage stellen lassen und mir Perspektiven geben oder manchmal auch einfach nur ein gutes Gefühl. Und damit möchte ich diese kleine Buchempfehlung, die nun so anders geworden ist, als ich dachte, dass sie würde, möchte ich abschließen mit einem kleinen Auszug aus einem Text von Carolina Tamayo Rojas aus diesem Band. Heridas que duelen toda la vida. Wunden, die das ganze Leben schmerzen. Ich lese nur einen Auszug aus dem deutschen Teil dieses Textes. Radikales Mothering ist für mich ein politisches Projekt geworden. Eine Art, der Welt zu begegnen mit libertären Augen, mit antihegemonialem Blick. Mit einer queeren Perspektive, mit einer Haltung der Widerständigkeit. Vielleicht ist es ein Moment der Emanzipation, mein Kind anders zu erziehen. Ein Akt der Rebellion gegen das System, ein Schritt hin zu Bewusstsein, Respekt und Solidarität, vielleicht, vielleicht auch nicht. Am Ende liegt die Freiheit bei meinem Kind, zu entscheiden, sich selbst zu bestimmen, sich selbst zu erschaffen und die Welt mit eigenem Blick zu sehen. Ich kann ihm nur meinen eigenen zeigen. Durch meinen Schmerz hat sein Körper bereits andere Privilegien, andere Räume der Geborgenheit. Ich hoffe, dass es das versteht und sich an meinem Weg erinnert, an meine Stürze, meine Tränen, meine Schreie und meinen Widerstand. Am Ende habe ich den Kampf für mein Kind geführt, ohne es zu wissen, und für mich.

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0: 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Der nächste Beitrag ist ein zusammengebauter Beitrag aus zwei Gastbeiträgen von Radio Korax in Halle und Radio Blau in Leipzig. Da drin wird euch das Projekt Bridging into Our Walls vorgestellt, die sich selber beschreiben als A Performance to and from Trans Community Archives between Nepal and Germany. Eine Performance für und von Trans Community Archiven zwischen Nepal und Deutschland. Und auch wenn die Aufführungen schon gelaufen sind, schaut es euch nochmal an. Es finden sich Sachen dazu auf der Seite vom Goethe-Institut. Wenn ihr Bridging into Our Walls sucht, findet ihr es dort. Aber auch bei Instagram findet ihr das Projekt unter Projekt Biof mit V am Ende, Bio V sozusagen, oder eben Bridging into Our Walls bei Instagram suchen. Und dort findet ihr mehr Eindrücke, und wenn es neue Aufführungen geben sollte, werdet ihr sicherlich auch dort auf dem Laufenden gehalten.
1: Wir sind Ashika, Shubi, Maxim und ich, Alma, und Chef, unser Produktionsmanagement. Und wir sind zusammen das Performance-Kollektiv Bridging into Our Walls. Wir haben letztes Jahr angefangen, zusammen zu proben in Kathmandu und bringen jetzt ein neues Stück in Halle auf die Bühne, noch auch mit weiteren KünstlerInnen, PerformerInnen aus Halle und Leipzig. Also, und wir haben uns so zusammengefunden, weil wir uns auf unterschiedliche Weise mit Transgeschichte und queerer Geschichte beschäftigen und diese Beschäftigung auf die Bühne bringen wollten. Also mit dem, was wir gelernt haben, Tanz und Theater, also nicht nur irgendwie in Archive gehen und Sachen, Spuren suchen und so weiter, sondern uns auch mit Performance damit zu beschäftigen. Also wir sind letztes Jahr in Kathmandu zusammengekommen für ein Stück It Wasn't Just Stonewall, wo wir uns auch schon mit ähnlichen Themen beschäftigt haben. Da haben wir Interviews geführt mit 8 Transleuten in ganz unterschiedlichem Alter in Kathmandu und in Deutschland, und die haben uns Objekte zur Verfügung gestellt. Also die haben uns zum Beispiel so Anstecknadeln, die eine Transfrau in den 70ern in Berlin getragen hat, oder ein Kleidungsstück, was ein Fußballtrikot, was ein Transmann in Nepal in den 80ern und 90ern getragen hat. Und mit diesen Objekten, um diese Objekte herum, haben wir letztes Jahr schon ein Stück gemacht, auch noch mit 5 weiteren PerformerInnen. Haben jetzt aber nochmal neu angefangen, also auch ausgehend wieder von einer Auswahl auch von diesen Objekten, hier auch ein Stück zu entwickeln.
2: Das Archiv-Performance-Kollektiv Bridging into Our Walls vereint Theater, Tanz, Drag, dokumentarische Elemente in all ihren Sprachen, die sie sprechen. Es ist Nepali, es ist Englisch, es ist Deutsch, es vereint Zitate aus den Interviews, eigene Erfahrung und auch eigene Auseinandersetzung, die emotional sind, die aber auch in politische und in geschichtliche Kontexte schauen, von Trans-Communities, von Trans-Geschichte, von nicht-binären Realitäten. Diese zweite Produktion, The Night Was Kind to Us, ist nach der ersten It Wasn't Just Stonewall, ist jetzt die auf der Bühne für ZuschauerInnen zu sehen sein wird. Auch diese Performance selbst wird als ein Moment des Archivierens begriffen. Archivieren von queeren, trans- und nicht-binären Geschichten zwischen Nepal und Deutschland. Ausgangspunkt für diese Performance ist die Leerstelle. Es gibt kaum institutionelle Archive, die von trans-, nicht-binären und queeren Geschichten erzählen. Es sind Geschichten, die verdrängt, verfälscht oder vergessen werden, dafür aber in Körpern, Objekten, Erinnerungen und auch Communities weiterleben. Die PerformerInnen und 3 der 4 RegisseurInnen des Stückes stellen sich und das Kollektiv vor. Wir hören hier Alma, Ashka und Subi, wie das Projekt vor ungefähr 2 Jahren entstand und zu wachsen begann.
3: Namaste, mein Name ist Ashika Magar, ich bin Nepal Bata, ma 35 Jahre alt und mein Name ist pronounced she, they, ho. Projekt ist mein Part, ma co-director ani performer pani ho maile last time hami sabai milera hamro bridging into our falls team samuh milera chai hamle pahila Kathmandu ma kaam garyeka thiyum ani aile chai hami Germany ma show gardai chhau.
4: Ich bin Alma, mein Pronomen ist sie und ich bin auch wie Ashika Performerin und auch Regie, mache auch Regie in unserem Stück und wir sind zusammen an Performance-Kollektiv Bridging into Our Walls, was sich mit Tanz, über Tanz und Theater, mit Transgeschichte beschäftigt.
5: Hello, my name is Sibi. I use they, them pronouns. I am a non-binary performance artist and as part of Bridging into Our Walls, I am one of the co-directors and also a performer. And I've been involved in this project process for almost the past 2 years alongside with Alma and Ashika. And we also have one more person, Maxime.
4: Und Tuff. Tuff is
5: and
4: Tuff. Produktionsmanagement. Yeah.
5: So we are a team of 5 people putting together this show.
4: Ja, krass, schon 2 Jahre.
2: So tell me, these 2 years, 2 years of your project, how did it grow and how did it develop from the first meetings and also first

0: performances in Nepal. So we had three performances, and then just taking the process like, okay, we also want to build it to and bring it here to Germany in this, you know, international, you know, cult collaboration grant set thing, and share more of what is the queer arts like. You know, what is performance like? I mean, now we're in Pride Month. You know, what does that mean for us as queer people, as trans people, in terms of our visibility? You know, how visible are we? How invisible are we at the same time?
1: So thinking about archives, you mentioned that your way was to choose objects or to find objects to represent some stories. We have these stories people tell us, how they deal with stuff without having museums, without having like material places. So I was wondering, what kind of objects are you talking about to connect these experiences of last generations you're connecting to?
2: Wenn wir so in Archive schauen, was es so an Quellen gibt über Transgeschichte, dann sind es gerade für weiter zurückliegende Zeit sehr gewaltvolle Quellen, medizinische Gutachten, Polizeiakten und so weiter. Also immer Quellen eigentlich, in denen Transleute kriminalisiert oder pathologisiert werden und ganz wenig, was wir tatsächlich irgendwie über Transleute von ihnen selbst erfahren. Und das ist so, glaube ich, so die große Herausforderung, der wir irgendwie begegnen wollten und gemerkt haben, dass wir über dieses Mittel von Performance nochmal ganz andere Zugänge auch zu unserer Geschichte finden können, in unseren Körpern, aber eben auch in diesen Objekten. Also wir haben Interviews geführt wir haben überlegt, wer ist so in unserem Umfeld oder wen finden wir irgendwie toll an Transleuten, also in Nepal und Deutschland und auch ein bisschen darüber hinaus, und haben dann Interviews geführt und die InterviewpartnerInnen um Gegenstände gebeten, mit denen sie was verbinden, die sie uns sozusagen leihen wollen. Also das Archiv, wir haben sozusagen ein ganz kleines Archiv gebaut mit acht ObjektgeberInnen. Die haben uns diese Objekte als Leihgabe gegeben. Für uns war das auch total wichtig, dass wir nicht sammeln und nicht Objekte sozusagen nehmen und dann haben wir die und wir bauen ein Archiv, sondern es ging uns darum, so ein zeitlich beschränktes Archiv zu haben. Und auch, wir haben dann zum Beispiel auch so Leihverträge aufgesetzt, in denen auch die Leute, die die Objekte uns zur Verfügung gestellt haben, sehr genau auch bestimmt haben, wie wollen sie, dass mit diesen Objekten umgegangen wird. Sind es Objekte, die zum Beispiel irgendwie eine besondere kulturelle oder rituelle Verbindung haben, worüber es gut ist, auch zu sprechen und was zu erfahren, bevor diese Objekte benutzt werden und so. Also ja, wir versuchen uns auch diesen Objekten so zu nähern, als was haben diese Gegenstände auch an sich für eine Kraft, dadurch, wie sie kulturell aufgeladen sind, dadurch, wie sie symbolisch vielleicht aufgeladen sind, ganz persönlich, aber auch unabhängig von der Person, auch durch so gesellschaftliche Bilder, die auch über diese Gegenstände bestehen. Und dann können diese Gegenstände auch tatsächlich als Personen selbst auftreten. Und auch, und wir auch merken, wie wir diese Gegenstände berühren auch, dass das fast schon manchmal wie, ja, einfach was ganz Besonderes ist, irgendwie was aus Transgeschichte aus den 70ern in den Händen zu halten und auch, ja, einfach total viel mit uns macht und diese Gegenstände auch so eine gewisse, ja, wie, ich will schon fast sagen, Heiligkeit oder sowas haben, also so eine ganz, so einen ganz besonderen Charakter.
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2: 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So I think it's also really about also bringing our own stories into these interviews and inviting a relationship.
3: Ihr beschreibt das Stück als eine Geschichte zwischen Leere und Überforderung, zwischen Schmerz und Glitzer. Worum handelt denn eigentlich die Geschichte? Worum geht's?
4: Eigentlich handelt es von unserer Geschichte. Also wie wir als Community, wie wir als Transleute Geschichte schreiben und uns zu Geschichte verhalten auf ganz unterschiedliche Art und Weise. Zum einen geht es natürlich um Geschichte und um diese Geschichten auch, die uns anvertraut wurden, aber es geht auch um unsere jeweils auch persönlichen Bezüge. Und also wir sind auch als wir selbst sozusagen auf der Bühne. Und ja, und was das auch mit uns macht, diese Gegenstände auch in der Hand zu halten, die diese Geschichte tragen und wie wir dadurch auch ein Stück weit in so eine Vergangenheit greifen können, die uns oft vorenthalten wird und ja, wo oft auch in so einem öffentlichen Diskurs über Transsein ja auch oft gesagt wird, dass es ein Trend ist, dass es ein modernes Phänomen ist, alle sind plötzlich trans. Und das stimmt natürlich nicht und wir wissen auch, dass es nicht stimmt, aber diese, ja, dann wirklich Dinge in der Hand zu haben, die davon zeugen, was vor uns gewesen ist, das ist einfach sehr bewegend und ja, geht's in diesem Stück um diese Bewegungen.
0: 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We also had from the Nepal side someone who is in his 50s, 60s,
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0: 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A lot of items and a lot of people really. There were, and we also shared with each other about our own objects as well. What is something important to us, you know, in our transition? So like I myself, I also perform as a drag king. And so for me in drag, it's very important that I'm always wearing like a black snapback. That's important to my identity and like my character, Phoenix Raj. That's just like something that I'll always wear because that for me is also like a sign of masculinity is you're always wearing caps. 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
2: 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I brought some childhood photos because for a long time I felt shame, I think, attached to like seeing myself in a way, or also grief about the childhood maybe that I couldn't have had, things like that. 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
0: 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Lots of notes, lots of flip charts were filled, trying to figure out what to do in this process online.
3: Eine Rolle spielen auch Lehrerarchivboxen, die quasi für die leeren Archive in der Transgeschichte stehen. Kannst du dazu noch was erzählen?
4: Wir beschäftigen uns auch mit so der Infrastruktur von Museen und von Archiven, weil es ganz oft ja auch diese Gegenstände, die zu denen wir einen Bezug jetzt finden, gar nicht unbedingt Platz finden jetzt so klassischerweise in Archiven. Wenn wir in Archive gucken, dann finden wir da als Quellen zur Transgeschichte zum Beispiel Polizeiakten, medizinische Gutachten und solche Quellen, die auf nicht selbstbestimmte Weise über Transleben erzählen, ne? Also Leute auch mit einer ganz anderen Intention, als jetzt hier eine Geschichte zu vermitteln, Transleute befragt haben, kriminalisiert oder pathologisiert haben. Und das sind oft eben die Quellen, die es gibt. Und ja, wir laden sozusagen das Publikum ein in ein Museum, in dem diese Gegenstände präsentiert werden. Und dann hinterfragen wir aber diesen Raum vom Museum, also diese Podeste, auf denen Dinge präsentiert werden, verändern sich dann auch im Laufe des Stücks auch zu Bausteinen vielleicht für was wir zusammenbauen wollen.
3: Ja, du hattest das vorhin schon angedeutet mit der Verbindung nach Nepal, dass ihr euch als Kollektiv in Kathmandu auch ja zusammengefunden habt. Das Stück verbindet ja auch Geschichten aus Nepal und Deutschland. Und welche Rolle spielt denn genau diese Verbindung?
4: Ja, diese Verbindung liegt erstmal überhaupt nicht auf der Hand. Also, weil es ja offen, also erstmal auf den ersten Blick gar keine Verbindungen gibt. Also zwischen unseren Communities sozusagen. Und wenn wir aber in diese Geschichten schauen und uns diese Geschichten angucken, dann gibt es auf einmal total viele Gemeinsamkeiten in der Erfahrung von zum Beispiel dem Staat und staatlicher Regulierung, von der Möglichkeit zu Namensänderung und welchen Einfluss das auf Leben hat. Oder welche Arbeiten Transmenschen überhaupt machen können und wie Transleute vom Arbeitsmarkt ausgeschlossen werden und welche Rolle dadurch auch die Arbeit im Nachtleben, als PerformerInnen oder als SexarbeiterInnen auch für Transleute spielt. Das sind alles große Gemeinsamkeiten, die einfach aufgrund von gesellschaftlicher Diskriminierung auch bestehen. Und wir waren selbst überrascht, als wir diese Geschichten gehört haben und auch natürlich uns gegenseitig auch von unseren eigenen persönlichen Geschichten erzählt haben, wie viele Gemeinsamkeiten es gibt und wie viel ähnlich ist auch über diese Kontinentgrenzen hinweg.
3: Du hast gesagt, dass ihr ja auch persönliche Bezüge direkt habt und auch als ihr selbst auf der Bühne steht. Wie sieht denn das dann mit diesen persönlichen Bezügen aus? Du hast gesagt gerade, ihr habt Leute gefragt und seid auch irgendwie, genau, habt in Archiven quasi nachgeschaut. Wie habt ihr das so zusammengebracht?
4: die Gegenstände, die wir auf der Bühne haben, dahinter steht immer die Geschichte von einer Person, zu der der Gegenstand gehört. Ne? Also zum Beispiel ein Tagebuch von einem jungen Dalit-Transmann, dessen Tagebuch das ist und der damit eine ganz persönliche Geschichte hat. Aber in dieser Geschichte um das Tagebuch spielen Träume eine Rolle, spielt die Nacht eine Rolle, spielt die eigene Auseinandersetzung mit Geschlecht, aber auch mit Gesellschaft und unterschiedlichen sozialen Schichten, Kasten und so weiter eine Rolle, die dann auch in anderen, den Geschichten hinter den anderen Objekten eine Rolle spielen. Und dadurch sprechen die Objekte einfach schon auch miteinander und mit den anderen Geschichten sozusagen hinter den Objekten. Und nicht nur das, sondern auch wie mit uns. Also weil diese Geschichten natürlich auch mit uns Beziehungen haben. Also wir haben auch Träume und wir haben auch Tagebücher, in denen wir Sachen aufschreiben. Und aus diesen Tagebüchern stellen wir dann auch was vor, lesen wir auch was vor, zeigen auch, was uns auch als Trans-Leute, als Trans-PerformerInnen auch an dieser Geschichte, die ja unsere Geschichte ist, bewegt.
3: Und gleichzeitig war aus der Ankündigung zu entnehmen, dass das gesprochene Wort weniger eine Rolle spielt. Wie kam es denn zu der Entscheidung, die Geschichte eher durch Tanz und Bewegung statt durch gesprochene Sprache zu erzählen, jetzt mal abseits von dem Vorlesen der Tagebucheinträge?
4: Wir haben uns so zusammengefunden, um Performance mit diesen Objekten zu machen, weil wir uns auch damit beschäftigen wollten, wo finden wir überhaupt Transgeschichte? Ich habe ja schon erzählt von den Archiven, in denen es auch total schwierige Quellen gibt und so. Und wir verstehen auch unsere Körper gewisserweise auch als eine Quelle vielleicht von Transgeschichte. Also wo wir auch bestimmte Arten uns zu bewegen oder auch wie wir uns fühlen in bestimmten Momenten, wenn ich auf die Straße trete und nicht mehr in meinem privaten Bereich bin, wenn ich irgendwo vorbeilaufe, wo mir in der Öffentlichkeit Gewalt passiert ist und so. Oder auch wenn ich im Club bin und auf eine bestimmte Art und Weise tanze, die mich mit auch bestimmten Arten einfach sich zu bewegen als queere Person in Clubs oder in als Tanz verbindet, dann kann ich da auch zugreifen auf was eben schon vorher da war. Und das versuchen wir auch, ja, uns eher darüber auch Transgeschichte zu nähern. Also auch über eben gerade den Körper und den Körper ins Zentrum zu stellen.
3: Was wünscht ihr euch denn, wenn wir mal auf das Publikum guckt, dass das Publikum nach der Aufführung mitnimmt?
4: Ich hoffe natürlich, dass Leute erstmal sich berühren lassen, vielleicht offen reingehen in dieses Stück und schauen auch, was es mit ihnen zu tun hat. Ob sie trans sind oder nicht, glaube ich, hat dieses Stück und auch der Bezug zum eigenen Körper, zur eigenen Geschichte und zu Geschlecht, ja auch was mit uns allen zu tun. Also auch mit euch allen, die vielleicht nicht trans sind. Und ich hoffe, dass das auch sich auch Leute davon berühren lassen.
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1: 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Mehr Infos gibt's zum Beispiel auf Social Media. Auf Instagram findet ihr das Performance-Kollektiv unter Projekt BIOV, @projektbiov. Oder auch über die Seiten der Theater, in denen das Stück gezeigt und performt wird. Zum Beispiel sind die kommenden Daten Kassel in Kulturhaus Dock am 1. Juli. Die Tickets könnt ihr alle online über die jeweiligen Häuser euch besorgen.

Und das war's auch schon wieder von uns vom Transgender Radio. Wir bedanken uns, dass ihr zugehört habt und hoffen, es hat euch gefallen. Und ihr schaltet auch beim nächsten Mal wieder ein, hier beim Transgender Radio. Am Mikrofon verabschiedet sich Marek Sancho. Die Technik und Sendeverantwortung lagen bei Kai und mir. Wir bedanken uns ganz herzlich bei allen, die zum Gelingen der Sendung beigetragen haben. Und hoffen, ihr kommt gut durch die warmen Tage, genießt es oder sucht euch einen schattigen Platz, wenn es nicht so eure Temperatur ist. Auf Wiederhören.

1212. Ja, das war ein etwas abrupter Abbruch der Musik, doch das können wir technisch heute hier gar nicht anders lösen. Wir sind eben hier bei den Lake Games beim 3x3 Qualifier für die deutschen Meisterschaften für Damenkategorie, Herrenkategorie, U18, männlich-weiblich und es gibt sogar auch noch ein Court mit Rolli fahrenden Spielenden. 3x3 Basketball, was das genau ist, das werden wir euch später erklären. DJ Rex Works, DJ Malcolm und ich, Cornelius, sind für euch hier am Kosbudener See und übertragen von dort live. Wir machen hier auch für die Menschen vor Ort die Musik. Später werden wir auch noch mit Tobi sprechen, einem der Organisatorinnen des Basketballturniers am heutigen Tag. Ihr könnt euch vorstellen, es ist wahnsinnig heiß. Wir haben hier etwas Schatten, doch die Spielenden sind hier auf 5 verschiedenen Spielfeldern zugange. Gerade gibt es eine kleine Pause, doch auf einem Feld wird auch gespielt. Wir spielen dazu seit heute Morgen um 9 Musik von Schallplatte. Und ja, Radio Blau ist heute sozusagen die musikalische Begleitung dieses 3x3-Turniers hier in Leipzig bzw. Markkleeberg. Und organisiert wird das Turnier von den Leipzig Lakers in der Hauptsache, aber auch die TSG Markkleeberg unterstützt dieses Turnier sowie die Stadt Markkleeberg, der Verband, der Sächsische Basketballverband. Genau, und wir sind hier jetzt live, unter anderem auch deshalb, weil Kuno von der Sendung Nightfall von Radio Blau eigentlich die Idee hatte, vom Hippie Yay Festival von der Bandhouse Community in der Saalfelder Straße zu senden. Dieses Festival wurde aber aufgrund der Hitzewarnung kurzfristig abgesagt und so übernehmen wir den Sendeplatz. Liebe Grüße an Kuno und an alle Hörer natürlich, die Radio Blau jetzt live von zu Hause oder von unterwegs verfolgen. Wir hören erstmal noch ein wenig Musik. DJ Malcolm ist gerade an den Plattenspielern und dann melden wir uns bald zurück und sprechen dann auch kurz mit Tobias vom Organisationsteam des 3x3 Basketball-Turniers, was eigentlich 3x3 Basketball ist, was der Unterschied zum regulären Basketball ist und was hier noch so erlebbar ist. Ihr könnt auf jeden Fall auch vorbeikommen, wenn ihr Lust habt, später aufs Fahrrad zu steigen und zum Kosbudener See zu fahren, dann findet ihr uns gleich am Anfang des Ostufers. Dort gibt es einen Kiosk, einen Imbiss und direkt dahinter ist ein Tartanplatz und ihr könnt auch über den See sozusagen vom Fahrradweg ist das Gelände zugänglich, kommt einfach rein, ihr hört uns auch, ihr hört die Musik. Und gerade in den Abendstunden könnte das hier sehr, sehr schön werden. Jetzt ist es vielleicht noch ein bisschen zu warm, doch es gibt natürlich auch schattige Plätze. Ich kann euch aber empfehlen, vielleicht später dann auf um 6 oder so herzukommen und dann die Finalspiele hier live zu erleben. Es ist ein sehr hohes Niveau heute hier auf dem Basketball-Court. Jetzt Musik von DJ Malcolm und bis gleich dann wieder hier live vom 3x3 Basketball Radio Blau für euch hier vor Ort.

0: 1-2-1-2. Die Pause neigt sich dem Ende. Es gab schon leckeres Eis. Es wurde gebadet. Hier beim 3x3 Basketballturnier am Kosbudner See. Ich sage das deshalb in der Ausführlichkeit, weil wir jetzt parallel auch live bei Radio Blau senden. Also wer Lust hat, irgendwas zu erzählen über 3x3 Basketball, kann dann auch gerne mal vorbeikommen. Eigentlich sollte ich durchsagen, dass 15.10 Uhr die Pause offiziell endet. Das ist in ungefähr 5 Minuten. Und dann soll die nächste Runde auf allen 5 Courts gleichzeitig gestartet werden. Viel Spaß euch noch.
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Und heute aber aus Markt Kleeberg, und zwar vom Kostbudner See live vom 3x3 Basketballturnier, das hier gerade im Moment am Kostbudner See stattfindet. Und es ist wahnsinnig warm, das könnt ihr euch vorstellen. Wir stehen hier mit DJ Waxworks und Malcolm von der Sendung Downtown Lyrics unter einem Pavillon, den wir unter einem Baum im Sand geparkt haben. Und auch hier drunter ist es trotzdem sehr, sehr heiß. Die Plattenspieler funktionieren immer noch, das wundert uns fast ein bisschen. Die sind kochend heiß. Wir müssen auch schnelle Übergänge machen, sonst schmilzen die Platten. Und noch viel krasser ist, dass hier sehr, sehr viele Leute zum Turnier gekommen sind und in den Kategorien Männer, Frauen,

über eine Plattform organisiert und es wird hier auch mit Shotclocks gespielt. Also das heißt, die Spielenden haben 12 Sekunden Zeit für einen Angriff und wenn diese Zeit abgelaufen ist, dann muss man entweder auf den Korb geworfen haben oder der Gegner bekommt den Ball. Das Ganze wird auch mit einer Anzeigetafel hier unterstützt und es kann sein, dass bei der Hitze da das ein oder andere Gerät den Geist aufgegeben hat. Jedenfalls versuchen wir später noch mit ihm zu sprechen. Wir sind ja auch noch eine anderthalbe Stunde auf Sendung. Vielleicht bekommen wir auch die ein oder andere Person zum Gespräch. Und wenn nicht, ist das auch nicht so schlimm. Wir hören gute Musik. Für euch jetzt weiteren DJ Malcolm an den Plattenspielern.

2-1-2-1-2. Auf Court 1. Jetzt Court 2, Entschuldigung. Die Leistungsträger gegen 3x3 Vogtland, bitte. Hier haben wir schon einen Vogtländer.

Ja, ihr hört immer noch die Live-Übertragung vom Kosputner See aus Markkleeberg, vom 3x3 Basketballturnier, den Lake Games. Das ist ein Basketballturnier, wo man 3 gegen 3 spielt. Hier sind Rollifahrer dabei. Es spielen U18-jährige Jungs- und Mädels-Kategorie. Es gibt die Männerkategorie und Damen. Das Turnier ist sehr, sehr voll. Es wird auf 5 verschiedenen Spielfeldern gespielt. Und es ist warm, wie ihr euch vorstellen könnt, denn ich denke, jede Person, die jetzt hier zuhört, sitzt irgendwo, wahrscheinlich irgendwie mit den Füßen in einer Wasserwanne oder gleich in der kalten Badewanne oder doch mit Livestream auf dem Handy irgendwo am See. Doch hier wird knallhart in der prallen Sonne Basketball gespielt. Wir hoffen vor allen Dingen, dass alle gesund bleiben. Das ist eigentlich das Wichtigste. Es wurden ja auch sehr viele Veranstaltungen abgesagt. Und wir sind eigentlich auch nur ein Ersatzprogramm, denn wir wollten heute eigentlich vom Hippie-Yay-Festival übertragen, beziehungsweise unser Redaktionskollege Kuno, der die Sendung Nightfall macht und einen guten Draht zur Bandhouse-Community im Leipziger Westen hat. Und dort in der Saalfelder Straße sollte ein Festival heute stattfinden, das aus wettertechnischen Gründen abgesagt wurde. Und deshalb sind wir heute hier zu hören auf diesem Sendeplatz. Wir spielen hier live Schallplatten, gerade DJ Malcolm an den Plattenspielern mit einem Jungle Set. Und wir spielen das natürlich vor allen Dingen für die Spielenden hier. Okay, und wir switchen jetzt nochmal kurz zur Musik und zu einer Live-Ansage, die dann auch hier vor Ort hörbar ist.

Sind die Vogtländer auf dem Platz Chor 2 schon anwesend? Leistungsträger fehlt noch. Die Vogtländer sind da. Absolut, jetzt müsst ihr auftauchen, Team Leistungsträger. Ansonsten muss dieses Spiel ausfallen und für die Vogtländer gewertet werden. Team Leistungsträger, bitte auf Chor 2. Wir geben euch noch 2 Minuten.

Ja, und während wir hier eine Radiosendung machen, werden wir gleichzeitig noch zu einem Fundbüro, denn uns hat gerade ein Spieler angesprochen. Er sucht seine Samsung In-Ear-Kopfhörer, die er hier auf dem Port verloren hat. Falls ihr die irgendwie findet, dann kommt hier bei uns beim DJ-Pult vorbei und gebt die dort ab. Das wäre nett. Ansonsten euch weiterhin viel Spaß beim Basketballspielen.

0: One, two, one, two, one, two. Kurzer Mic-Check. Gucken, wie laut ich eigentlich jetzt zu hören bin bei euch im Radio. Genau. Und ich begebe mich jetzt vom DJ-Pult hier unter den Baum. Wir sind hier beim 3x3 Basketballturnier am Korsbudner See in Markkleeberg. Und ich hatte ja vorhin schon versprochen, dass ich jemanden vom Organisatorenteam hier unter den Baum delegiere. Und ich habe das Glück, dass Hans jetzt hier ist. Hans, wie geht's dir?
1: Ja, erstmal herzlich willkommen an alle Zuhörer. Mir geht's sehr, sehr gut. Natürlich ist heute fantastisches Wetter, was ein bisschen natürlich schlaucht. Aber ich glaube, insgesamt ist es ein super Event und alle machen das Beste draus.
0: Warst du schon mal baden heute?
1: Tatsächlich habe ich es noch nicht geschafft, baden zu gehen. Das gönne ich mir dann nach dem Event, genauso wie ja, wahrscheinlich ein kühles Bier. Aber Belohnung ist jetzt noch nicht angesagt, das dauert noch ein paar Stunden. Aber ich freue mich auf jeden Fall schon auf den Sprung in Kossi, auf jeden Fall.
0: Genau, man muss für die Hörenden beschreiben, dass wir hier direkt am Radweg am Ostufer des Korsbudner Sees sitzen unter Bäumen. Haben hier den Basketballplatz vor uns und der Weg zum See wäre wahrscheinlich unter einer Minute. Von daher ist es für uns schon schwierig, obwohl ich muss sagen, ich war schon zweimal. Ich habe ja hier die DJs machen das. Ich bin jetzt hier nur bei der Live-Übertragung dabei. Ich spiele vielleicht nachher auch noch ein paar Platten. Wir haben ja hier quasi heute ein 3x3 Basketballturnier. Ich glaube, jemand, der nicht weiß, also Basketball gehe ich jetzt mal von aus, weiß jeder, was das ist, aber was ist speziell, was bedeutet das 3x3?
1: Ja, also im Wesentlichen, der größte Unterschied ist natürlich, dass 3 gegen 3 gespielt wird, anders als in der Halle, wo wir 5 gegen 5 spielen. Das Spiel insgesamt ist auch deutlich schneller im Vergleich zu einem Hallen-Basketballspiel. Hat man hier weniger Zeit für einen Angriff, um genau zu sein, nur 12 Sekunden. Es soll alles ein bisschen physischer sein, alles ein bisschen schneller. Man kann vielleicht auch sagen, alles ein bisschen härter. Man spielt auch mit einem anderen Ball. Der 3x3-Ball ist ein bisschen kleiner, ein bisschen leichter. Ich glaube, das sind so die wesentlichen Unterschiede erstmal zum Hallensport.
0: Genau, das ist ja heute ein Ausscheidungsturnier für die deutsche Meisterschaft, die dann im August in Hannover stattfinden wird. Ist ja eigentlich auch spannend hier für die Region, also für Leipzig und Markkleeberg, dass so ein Ausscheidungsturnier stattfindet. Und ich gehe mal davon aus, dass hier nicht nur Teams aus der

0: jeden Fall auch aufs Ehrenamt angewiesen, auch wenn es einen kleinen Obolus gibt. Denke ich, ist klar, dass man das hier aus Liebe zum Sport macht und eben auch irgendwie aus Liebe zur Stadt, weil man hier irgendwie was Geiles auf die Beine stellen möchte. Und natürlich sind wir auch mega froh, an der Stelle ist noch mal ganz klar sagen, dass wir hier seit heute Morgen mit richtig geilen Beats versorgt werden von Radio Blau. Also da muss ich echt sagen, es ist Weltklasse.
1: Danke dir für dieses Lob. Ich werde das natürlich weitergeben an die DJ-Kollegen, DJ Malcolm und DJ Waxworks. Ja, für uns ist es auch cool, dass wir eine Live-Übertragung von hier machen können und mit dir jetzt zum Beispiel hier auch sprechen. Die Ehrenamtlichen hast du ja angesprochen und ich sehe hier auch super viele junge Leute, wie du auch schon gesagt hast, die sich dann sozusagen den ganzen Tag hier hinsetzen. Also seit früh um 9 Uhr sind wir jetzt hier, es waren vorher schon Leute da, es sind viele Leute dazugekommen und es wird ja bis in den Abend hineingehen. Und dieses Engagement, was sozusagen ja ein gesellschaftliches ist, wenn man so will, von jungen Leuten, das stimmt mich jetzt sehr positiv, muss ich sagen.
0: Absolut, absolut. Ich meine, natürlich ist es immer auch, oder man braucht auch ein bisschen Überzeugung, um das schmackhaft zu machen. Aber das Feedback ist meistens, wenn die Leute hier vor Ort sind, dass es eigentlich ein geiles Event ist. Gerade auch heute muss man das nochmal herausstechen bei den Temperaturen. Ja, gibt es auch viele, die sagen, ich hätte jetzt lieber Bock auf Eis essen am Strand, mit baden gehen. Ja, was man auch nicht vergessen darf, sind natürlich auch die Schiedsrichter. Ne? Also wir haben hier alles lizenzierte Schiedsrichter, weil auch da braucht man für das 3x3 wirklich eine besondere Schiedsrichterausbildung. Das gilt auch für die Rollstuhlbasketballer. Natürlich bekommen die Schiedsrichter einen kleinen Obolus mehr, aber auch hier muss ich sagen, die stehen hier seit 9.30 Uhr auch in der prallen Sonne und machen hier über 100 Spiele, die gepfiffen werden müssen. Also auch da muss man sagen, dickes, fettes Dankeschön auch. Ne?
1: Genau. Hans, vielen Dank für deine Zeit. Ich wünsche dir noch einen schönen Basketballtag und dann einen schönen Feierabend, aber da sehen wir uns dann bestimmt auch nochmal. Und ja, auch dir danke für dein Engagement, deinen Einsatz und noch gutes Gelingen.
0: Vielen Dank dir. Wie gesagt, macht weiter so. Hört alle Radio Blau. Ich kann das nur empfehlen. Die Mucke hier ist überragend. Und ja, wer noch nichts vorhat, wir sind hier bestimmt noch bis in die frühen Abendstunden, kommt gerne vorbei, guckt euch ein paar schöne Basketball.

1212. Ihr hört Radio Blau, das freie Radio in Leipzig. Und ihr hört uns heute live von den Lake Games hier in Markkleeberg am Kostbudner See. Danke an Hilmar, der uns wieder zugeschalten hat. Dann sind wir hier per Livestream quasi zugeschaltet vom Kostbudner See. Hier unter einem Pavillon, unter einem Baum mit unserem mobilen Live-Set. Und ich kann jetzt gar nicht nachvollziehen, was ihr alles gehört habt. Wir senden eigentlich schon seit 15 Uhr live, sind dann aber ein paar Mal aufgrund der schlechten Internetverbindung rausgeflogen. Jedenfalls senden wir jetzt wieder hier von den Lake Games aus Markkleeberg. Das ist ein Basketballturnier, ein 3x3 Basketballturnier, was ein Qualifikationsturnier für die deutsche Meisterschaft ist. Das Niveau ist sehr, sehr hoch, sieht sich wirklich sehr gut an. Wir sehen hier Rollifahrer spielen, Jungen und Mädchen, U18. Dann haben wir hier Männer- und Frauenkategorie, also 5 Kategorien, und alle können sich sozusagen über dieses Turnier qualifizieren für die deutschen Meisterschaften, die im August in Hannover stattfinden. Es ist das einzige 3x3-Quali-Turnier, was in Ostdeutschland stattfindet, hat uns vorhin Hans vom Organisatorenteam erzählt. Ich weiß nicht, ob ihr das Interview, was wir mit ihm geführt haben, gehört haben. Wenn nicht, liefern wir das demnächst noch nach über die Audiothek. Jetzt legt für euch ungefähr nach 30 Minuten DJ Wax Works auf. Und ja, vielleicht bekommen wir auch noch jemand anderen ans Mikrofon. Ansonsten genießt die Musik, schwingt euch aufs Rad und kommt vorbei. Hier am Ostufer in Markkleeberg vom Kostbudner See könnt ihr einfach an dem Kiosk, an der Kombüse, hinter der Kombüse auf den Tartanplatz kommen und wirklich Basketball in gutem Niveau sehen. Und natürlich gibt es auch weiteren uns, Radio Blau, die hier für euch live Schallplatten auflegen. Bis nachher.

1212. Heute haben wir mehrere Durchsagen zu machen in verschiedensten Bereichen. Es geht wieder mal um mein Auto, was oben auf dem Schulgelände steht. Und zwar mit dem Kennzeichen LBD1709. Das Auto muss unbedingt weggefahren werden. Das ist ein Dacia, oder? Ein blauer Dacia mit dem Kennzeichen LBD1709. Bitte oben auf dem Schulgelände schnellstmöglich wegfahren.

Ja, das ist anscheinend bestimmt ein interessantes Radioprogramm, was ihr heute hört. Denn ihr hört hier Durchsagen live von den Lake Games, die hier an die Teilnehmenden gehen, die hier ihre Autos in der Einfahrt für die Feuerwehr und für die, ja, zum Beispiel einen Notarztwagen gestellt haben. Das ist nur der Kontext, warum wir hier solche Durchsagen machen. Ihr hört sozusagen ein Live-Programm von den Lake Games aus Markkleeberg vom Kostbudner See, wo ein 3x3-Turnier stattfindet. Waxworks legt auf, Jungle-Musik. Wir sind noch bis 17 Uhr hier on air. Dann könnt ihr natürlich weiter Radio hören, aber ihr könnt auch noch zum See kommen, denn die Lake Games, die laufen noch eine ganze Weile und es geht auch so langsam in die K.O.-Spiele und das wird natürlich dann besonders spannend. Also kommt gerne ans Ostufer des Kostbudner Sees und dort hinter der Kombüse, hinter dem Kiosk, gibt es einen Zugang zum Tartanplatz der Schule. Aber ihr werdet es dann auch hören, hört ihr die Musik, denn wir werden natürlich hier bis zum Turnierende auch Musik auflegen. Waxworks, Malcolm und DJ Connect für Radio Blau.

1, 2, 1, 2. Hier ist für euch am Mikrofon Uncle Korn. Wir senden live von den Lake Games in Markkleeberg vom Kostbudner See seit 15 Uhr. Leider wurde die Live-Sendung öfters mal ein bisschen unterbrochen. Aber wir waren ja sowieso nur Ersatz für die Live-Übertragung, die der Kuno, unser Radio Blau-Kollege, geplant hatte vom Hippie-Festival, vom der Bamthouse Community in der Saalfelder Straße. Die haben ihr Event für dieses Jahr absagen müssen aufgrund der Hitze. Das 3x3 Basketballturnier findet trotzdem statt. Seit heute Morgen sind wir hier auf dem Gelände am Kostbudner See, am Ostufer hinter der Kombüse. Ihr könnt dort noch vorbeikommen. Noch bis in den Abend wird hier Basketball gespielt und wir legen auch weiter Musik auf. Bei Radio Blau geht es jetzt weiter ab 17 Uhr mit der Geschichte der kommenden Welten. Das ist eine Sendung über linke Geschichte. In jeder Folge erzählen sich Indigo und Sina abwechselnd von einem Ereignis, einer Biografie oder einem Phänomen rund um linke emanzipatorische Geschichte. Immer sehr interessant. Danach folgt Subscience, wahrscheinlich mit ähnlicher Musik, wie ihr eben gerade gehört habt. Und heute Abend gibt es natürlich auch noch die DJ-Nacht bei Radio Blau. Für euch war Mikrofon Uncle Korn, DJ Waxworks hat Platten für euch gespielt. Auch vielen Dank an DJ Malcolm. Und ja, hört weiter Blaues Radio oder kommt hier vorbei bei den Lake Games am Ostufer, am Kostbudner See. Noch heute bis in den Abend. Bis dahin. Ciao.

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1: mit mir, Sina. Es ist die Geschichte der kommenden Welten, weil wir euch davon erzählen, wie Menschen für eine bessere kommende Welt gekämpft haben, in ihrer jeweiligen historischen Situation. Ja, und bevor wir heute in die Folge reinstarten, ist erstmal ein riesengroßes Dankeschön fällig. Wir haben ja in unserer ersten Folge im Januar euch aufgefordert, als guten Jahresvorsatz uns auf Steady zu unterstützen. Und es sind so viele Leute dieser Aufforderung nachgekommen. Ich glaube, so 40 waren es dann. Und das hat wirklich alle unsere Rekorde gebrochen. So viele neue UnterstützerInnen haben wir noch nie innerhalb von nur einem Monat gewinnen können. Also danke, das freut uns wirklich immens. Und wie jeden Monat steht ja auch eine Verlosung an. Wir verlosen Notizbücher mit so Holzcover, auf dem unser Logo von Hand eingebrannt ist. Und das verlosen wir jetzt unter allen Menschen, die uns im Januar auf Steady unterstützt haben.
0: Oder uns auch so monatlich Geld überwiesen haben. Die sind auch Teil der Liste.
1: Ja, die sind natürlich auch in unserer Liste. Das sind 373 Namen und ich klicke jetzt den Zufallsgenerator, der mir die Nummer 194 ausspuckt. Und das ist Michael aus Trier.
0: Cool, Michael. Ich schicke dir ein Notizbuch zu.
1: Und vielen Dank, dass du uns auf Steady unterstützt. In Rheinland-Pfalz. Ich weiß nicht, ob wir schon mal was nach Rheinland-Pfalz geschickt haben.
0: Nee, ich glaube nicht. Nach Trier, wo Max herkommt.
1: Ah, stimmt. Sehr gut.
0: Richtig weird Unterhaltung.
1: Was sagst du?
0: Richtig weird Unterhaltung. Noch Rheinland-Pfalz, ja, wo Max herkommt.
1: Nee, es ist gut. Wir müssen ja auch dazu sagen, es ist 8 Uhr morgens. Ja, denn leider war das wieder in unserem Alltag nicht möglich, uns zu normalen Uhrzeiten zu treffen. Meine goldene Regel ist ja eigentlich, keine Termine zu einstelligen Uhrzeiten zu machen.
0: Haben wir jetzt schon oft gebrochen in diesem Jahr.
1: Ja, schon zweimal in diesem Jahr. Ja. Das kann so nicht weitergehen.
0: Ich glaube, öfter als in beiden Jahren davor zusammen wahrscheinlich.
1: Ja, ja, ja. Wir haben uns eher abends um 22 Uhr getroffen als morgens um 8.
0: Das ist ja wirklich nicht meine goldene Uhrzeit, muss man dazu sagen, abends um 22 Uhr.
1: Ja, aber wir tun doch alles für unsere Hörerinnen und Hörer.
0: So ist es. Und auch alles dafür, unser Skript nicht früher fertig zu haben.
1: Ja, aber da bin ich, glaube ich, schlimmer als du. Du hattest ja immer, du hast gut geschlafen, hast du gesagt, ne? Und viel?
0: Ich habe genug geschlafen. Trotzdem bin ich müde. Aber genau, ich mache nicht so Sachen wie, dass ich nur 2 Stunden schlafe und dann versuche, eine Podcast-Folge aufzunehmen. Ja. Weil dann kann ich wirklich gar keine ganzen Sätze mehr vor.
1: Sehr gut, dann freue ich mich, dass wir beide gut ausgeschlafen in dieser Folge reinstarten. Und jetzt lehne ich mich zurück und lausche deiner Geschichte. Worum geht's denn heute, Indigo?
0: Ja, wir beginnen diese Folge am 6. April 2019. Wir sind in Khartoum, der Hauptstadt des Sudan. Seit 4 Monaten gibt es im Sudan Proteste. Oft werden sie aber schon nach wenigen Minuten von den Sicherheitskräften des Geheimdienstes aufgelöst. Nicht selten, indem in die Menge geschossen wird. An diesem 6. April fluten aber richtig viele Menschen die Straßen. Es sind so viele, dass man sie nicht aufhalten kann. Von 3 unterschiedlichen Richtungen steuern sie alle dasselbe Ziel an. Den Hauptsitz des Militärs. Und tatsächlich schaffen sie es, dorthin zu gelangen.
2: Und dann gibt es unterschiedliche Erzählungen. Also es gibt die, die sagen, wir wussten, dass wir diesen Ort besetzen werden und dort sein müssen. Und dann gab es aber auch ganz viele, die so waren, es gab halt, also man hat das so gemunkelt, aber wir wussten nicht, ob das tatsächlich passiert. Und dann gab es auch diejenigen, die halt so waren, keine Ahnung. Wir haben das dann so spontan entschieden.
0: Tausende Menschen bleiben also genau dort, wo das Militär seinen Hauptsitz hat. Im Herzen der Macht der Diktatur von Omar al-Bashir, der 2019 schon seit 30 Jahren den Sudan regiert und dessen Regime bis jetzt jeden Protest blutig niedergeschlagen hat. Tausende Menschen stehen also vor dem Militärsitz. Und dann legen einige der jungen Offiziere ihre Waffen nieder oder laufen über zu den Demonstrierenden und versuchen sie zu schützen vor den Kugeln der Sicherheitsleute. Denn viele der Soldaten, die kennen welche von den Menschen, die da protestieren, persönlich.
1: Hm.
0: Oder sind sogar mit ihnen verwandt. Die Demonstrierenden errichten jetzt Barrikaden um eine große Fläche inmitten der Hauptstadt. Jetzt bestimmen sie, wer hier reinkommt. Zelte werden aufgebaut. Viele sind entschlossen zu bleiben. Denn sie wollen nicht nur den Sturz des Diktators, sondern auch ein Land, in dem sie alle gut leben können. Sie wollen bleiben, um die Revolution zu vollenden, die sie begonnen haben. Ja, und in dieser Folge geht es um die Revolution im Sudan. Die hat begonnen im Dezember 2018.
2: Ich spreche von Dezemberrevolution ganz einfach, weil das halt der Begriff ist, den SudanesInnen selber verwenden, also Saure December. Manchmal auch glorreiche Dezemberrevolution ist auch ein Begriff, den man oft hört. Den Begriff friedlich habe ich gewählt oder verwende ich zumindest, einfach deswegen, weil es halt wirklich ein Anliegen der Protestierenden war, dass es halt eine gewaltfreie Revolution ist und bleiben soll. Friede war auch eine der Grundforderungen, die halt gestellt wurden.
1: Mhm. Spannend. Freut mich, dass du dieses Thema machst. Das hat sich auch schon jemand gewünscht bei mir. Kann ich nachher gleich mal nachschauen.
0: Ah, bei mir hat es sich auch jemand gewünscht oder noch genauer ein Aspekt aus dieser Revolution, nämlich die Nachbarschaftskomitees.
1: Ah ja, ja, ich habe auch irgendwie die Komitees oder Räte oder irgendwas auf meine Liste geschrieben. Und ja, ist auch eine Revolution, über die ich wenig weiß.
0: Das ging mir auch total so und deswegen war ich auch total froh, dass ich eine richtig tolle Interviewpartnerin gefunden habe.
2: Mein Name ist Miriam Ahmed, ich bin Doktorandin, aber auch wissenschaftliche Mitarbeiterin an der Freien Universität Berlin, im Zentrum für interdisziplinäre Friedens- und Konfliktforschung. Und da forsche ich eigentlich zu den räumlichen Dynamiken von Widerstand und Repression und fokussiere mich dabei spezifisch eben auf die Dezemberrevolution im Sudan.
1: Mhm. Und es ist ja auch passend, dass du dieses Thema gewählt hast, weil Black History Month ist. Im Februar.
0: Stimmt, ja.
1: Ach, es war gar nicht Absicht.
0: Nee.
1: Umso besser.
0: Ja, Miriam forscht vor allem zu diesem Sit-in in Khartoum, was ich schon in der Anfangsszene erwähnt habe. Und dazu hat sie richtig viele Interviews geführt mit Menschen, die damals dabei waren. Und vielleicht vorweg, einerseits hätte ich natürlich auch total gerne jemanden interviewt, der wirklich selber da auch mit dabei war und aktiv war. Das hat leider nicht mehr geklappt. Und andererseits ist auch dieses Sit-in oder diese Platzbesetzung nicht die einzige revolutionäre Praxis, die es während dieser Dezemberrevolution gab. Und Khartoum ist auch nicht der einzige Ort der Revolution.
1: Das ist die Hauptstadt, ne?
0: Das ist die Hauptstadt. Und es ist tatsächlich auch nicht die einzige Stadt, in der es zu so einem Sit-in vor den Militärgebäuden an diesem 6. April kommt, sondern das passiert an vielen Orten im Sudan gleichzeitig. Und die Dezemberrevolution hat auch nicht in Khartoum begonnen. Darauf werde ich später nochmal eingehen. Ich werde also versuchen, auch andere Aspekte und Orte vorkommen zu lassen in dieser Folge. Aber weil ich so ein tolles Interview mit Miriam hatte, kann es sein, dass die Folge schon einen ganz schönen Überhang hat zu diesem Sit-in und zu Khartoum. Ja, das vielleicht vorweg. Sina, woran denkst du denn, wenn du heute an den Sudan denkst?
1: An Bürgerkrieg tatsächlich. Also auch jetzt findet da ja aktuell ein Bürgerkrieg statt mit unglaublich vielen Toten. Also ich glaube Zehntausende. Ja, und ich denke auch daran, dass sich der Südsudan vom Sudan getrennt hat vor nicht allzu vielen Jahren. Aber ich kann dir auch nicht mehr sagen, in welchem Kontext das genau war. Und ich denke an einen Song von Zugezogen Maskulin. Da kommt Al-Bashir auch vor und die Janjaweed.
0: Mhm.
1: Aber was genau das ist, das kannst du mir jetzt nochmal erzählen.
0: Ja, das wirst du alles heute nochmal erfahren.
1: Ja, das ist im, ich glaube, Oranienplatz-Song. Weil es um flüchtende Menschen auch geht und eine Person, die aus dem Sudan flüchtet, vor den Janjaweed von Al-Bashir.
0: Ja, zu den Janjaweed-Milizen und in was für einem Verhältnis die zu al-Bashir standen und zu dem jetzigen sudanesischen Militär heute stehen, komme ich später nochmal.
1: Und al-Bashir war der Diktator.
0: Ne? Al-Bashir war der Diktator, genau. Ja, bevor ich angefangen habe, an dieser Folge zu arbeiten, hatte ich vor allem auch diesen Krieg im Kopf. Aber ich muss auch gestehen, dass ich immer irgendwie wusste, der ist schlimm und auch wusste, es ist eine der größten humanitären Katastrophen weltweit, eine der Kriege mit den meisten Toten gerade. Mhm. Und ich trotzdem nie mich so richtig damit beschäftigt habe.
2: Also man spricht zwar immer von diesem vergessenen Krieg, aber das ist nicht ein vergessener Krieg. Also es ist vielleicht ein ignorierter Krieg.
0: Miriam betont aber auch, es ist in Deutschland ein ignorierter Krieg. Mhm. In vielen anderen Teilen der Welt wird dieser Krieg auch nicht ignoriert. Viele andere Länder unterstützen auch sehr offen eine der beiden Kriegsparteien. Und in Deutschland haben sich viele nicht nur entschieden, diesen Krieg zu ignorieren, sondern auch die Geschichte von den mutigen Menschen, die vor 8 Jahren dort eine Revolution gestartet haben. Und zwar wirklich eine besondere Revolution, also eine, die in einem krass starken Maß von der Basis getragen wurde, wo konsensbasierte Entscheidungsfindungen wirklich auf einem riesigen Scale irgendwie eingeübt wurden, die sich sehr horizontal organisiert hat und sehr intersektional war. Und die Revolutionärinnen von damals sind oft dieselben Menschen, die heute selbstorganisiert humanitäre Hilfe leisten und dabei ihr Leben riskieren. Deswegen also jetzt eine Folge zu dieser Revolution, ein Moment des Aufbruchs und der Hoffnung in eine Zeit, die eben erst 8 Jahre zurückliegt und in der alles möglich schien, um daran zu erinnern, aber auch, weil man den Krieg im Sudan nicht verstehen kann, ohne sich auch mit dieser Revolution zu beschäftigen. Mhm. Es ist nämlich nicht einfach ein Bürgerkrieg zwischen zwei brutalen Milizen, sondern viele sagen auch, es ist gar kein Bürgerkrieg, sondern ein Krieg gegen die Bevölkerung. Mhm. Und eben auch eine Konterrevolution mit internationaler Unterstützung auf beiden Seiten des Militärs, die da kämpfen. Beide Kriegsparteien wollen diese Konterrevolution gegen die demokratische, feministische und sozialistische Revolution, gegen die organisierte Zivilbevölkerung, gegen die glorreiche Dezemberrevolution. Ja, aber bevor wir da jetzt tiefer einsteigen, würde ich erstmal noch einen Schritt zurückgehen und ein bisschen was zum Sudan allgemein erzählen. Dafür habe ich dir eine Karte mitgebracht von dem Sudan und seinen Nachbarländern. Der rote Pin in der Mitte, das ist Khartoum, mhm, also die Hauptstadt. In den heutigen Grenzen des Sudans liegt die relativ mittig, aber bis 2011 hat eben der komplette Südsudan auch noch dazugehört. Dann lag sie ziemlich nördlich.
1: Mhm, also der Sudan liegt im Nordosten des afrikanischen Kontinents, grenzt an Ägypten, Libyen, Tschad, Zentralafrikanische Republik. Da waren wir ja auch schon mit der Folge über André Blouin. Und dann im Osten Eritrea und Äthiopien und hat auch einen Zugang zum Meer.
0: Ja, genau. Und auf der anderen Seite von dem Meer ist die arabische Halbinsel. Das ist auch wichtig. Der Sudan gilt so ein bisschen als die Brücke zwischen der arabischen Welt und dem Afrika südlich der Sahara. Mhm. Der Sudan ist also einerseits für so Handelsrouten ein wichtiger geografischer Punkt. Und andererseits hat er auch echt viele Ressourcen. Also es gibt dort Gold und Erdöl und auch sehr fruchtbares Land.
1: Habe ich das richtig im Kopf, dass im Südsudan mehr Ressourcen sind? Dass es auch so umstritten war, dass sie sich trennen, die Länder?
0: Da ist mehr Erdöl auf jeden Fall. Okay. Gold ist, soweit ich weiß, auch im Westen des Sudans relativ viel, aber Erdöl ist vor allem im Südsudan viel vorhanden, ja. Ja, der Norden des Sudans ist eher muslimisch geprägt und der Süden eher christlich. Und der Sudan ist 1956 unabhängig geworden.
1: Von?
0: Von Großbritannien. Allerdings gibt es auch so eine lange Geschichte von ägyptischer Vorherrschaft im Sudan. Als Ägypten noch Teil des Osmanischen Reiches war, war der Sudan schon unter der Herrschaft Ägyptens. Ja, und eigentlich hat erst diese Kolonialzeit überhaupt, wie so oft, so einen Nationalstaat geschaffen, in dem dann über 500 unterschiedliche Ethnien leben. Und eben auch nicht nur ein Nationalstaat, sondern auch Hierarchien zwischen diesen Ethnien. Als der Sudan dann unabhängig wird, sind Macht, Reichtum und Ressourcen auf Khartoum und die restlichen Regionen um den Nil konzentriert.
2: Es wurden halt gewisse Eliten geschaffen und diese Marginalisierung gewisser Stämme und Ethnien wurde dadurch noch viel stärker gewichtet. Und das ist halt etwas, was sich bis heute eigentlich abzeichnet.
0: Ja, und so bleibt auch nach der Unabhängigkeit die Situation im Sudan umkämpft.
2: Was ich aber auch noch interessant finde, wenn man halt ein bisschen historisch guckt, ist, dass das ja eigentlich die dritte Revolution im Sudan ist, seit der Unabhängigkeit des Sudans. Es gab auch Revolutionen davor, aber es gab eine Revolution 1964 und dann eine weitere 1985. Und interessanterweise sind das auch immer so ähnliche Zyklen von einer Diktatur zu einer Demokratie und dann wieder zu einer Diktatur, die sich immer auch wieder wiederholt haben. Und Expertinnen sagen da aber auch, dass das Problem oft war, dass eben diese Demokratisierungsprozesse stattfanden, ohne dass eigentlich die ganzen Konflikte und Kriege, die existierten im Sudan, gelöst wurden. Die bestanden eigentlich immer weiter und wurden dann nicht gelöst und es wurde eigentlich immer schlimmer.
0: Ja, 1989 kommt dann Omar al-Bashir durch einen Militärputsch an die Macht. Er errichtet eine islamistische Herrschaft. Zugleich ist er aber auch neoliberal. Er privatisiert den Gesundheitssektor und auch viel von dem Land im Sudan. Kleinbauern werden enteignet und der Boden an fremde Staaten verkauft. Und in vielen Regionen der Peripherie, also der Regionen, die nicht Khartoum und die unmittelbare Umgebung sind, kommt es zu Massakern. Die gewaltvollen Auseinandersetzungen mit dem Südsudan spitzen sich auch immer weiter zu. Auch hier gibt es einen Bürgerkrieg und 2011 erlangt dann der Südsudan schließlich endlich seine Unabhängigkeit. Im Westen des Sudans kommt es zum sogenannten Darfur-Konflikt, so ab 2003. Viele sprechen aber auch von einem Genozid und nicht von einem Konflikt. In Darfur geht das Militär gegen aufständige Gruppen vor und verübt Massaker an der Zivilbevölkerung, auch anhand von ethnischen Zuschreibungen. Dafür baut jetzt das Regime von Omar al-Bashir eine paramilitärische Einheit auf, also quasi wirklich, um diese Massaker in Darfur durchzuführen. Und das sind eben diese Janjaweed-Milizen, von denen du am Anfang gerade schon gesprochen hast.
1: Und Darfur ist einfach eine Region, ne? Nicht nur eine Stadt, sondern eine Region.
0: Ist eine Region im Westen des Sudans, ja. Und diese Janjaweed-Milizen sind Reitertruppen am Anfang und die sind so von der Ideologie her arabisch-nationalistisch. Und diese paramilitärischen Einheiten, diese Janjaweed-Milizen, die werden später zu den Rapid Support Forces. Das ist eine von den beiden Parteien in diesem Bürgerkrieg gerade. Mhm. Die werden also noch eine traurige und wichtige Rolle spielen für die Geschichte des Sudans. An der Stelle einen ganz kleinen Einschub. Diese Verbrechen in Darfur, die waren in Europa durchaus bekannt. Und trotzdem hat die EU sich immer wieder entschieden, mit den Verbrechern zusammenzuarbeiten. Ab 2014 versorgt sie nämlich die RSF, die Rapid Support Forces, mit Infrastruktur und Wissen, damit die paramilitärische Truppe die Grenzen sichert. Das heißt, Menschen, die versuchen, in die EU zu gelangen, zurückzudrängen, umzubringen oder ähnliches.
1: Grenze sichern ist auch so ein scheiß Ausdruck. Also es ist ja überhaupt nicht, was da passiert. Es hat gar nichts mit Sicherheit zu tun. Das ist einfach nur Menschen töten, foltern.
0: Und es geht ja auch nicht um die Grenzen des Sudans, sondern um die Grenzen der Festung Europa.
1: Ja.
0: Ja, es gibt leider nicht so viele Quellen und Beweise dazu. Aber zumindest, dass es Zusammenarbeit gab, das ist belegbar. Wie gesagt, 2011 wird der Südsudan unabhängig und das schwächt die Wirtschaft des Sudans, auch weil eben die Einnahmen aus Erdölextraktivismus wegfallen. Gleichzeitig ist ja auch 2011 globale Finanzkrise.
1: Ah, war da noch eine extra Krise? Oder waren das die Nachwirkungen von 2008 noch?
0: War noch die Nachwirkung von 2008, ja. Und das Regime reagiert darauf, indem sie die Politik des Internationalen Währungsfonds umsetzen, nämlich mit Austeritätspolitik. Subventionen auf Lebensmittel und andere Güter werden 2013 gestoppt und die Bevölkerung verarmt. Dagegen entflammen dann wiederum Proteste. Meist werden aber die Proteste von den Sicherheitskräften schnell wieder aufgelöst und die Protestierenden werden verfolgt. Es fehlt an gemeinsamer Organisierung. In den beiden vorherigen Revolutionen im Sudan, da haben die Gewerkschaften eine wichtige Rolle gespielt. Aber das Regime von al-Bashir hatte aus der Geschichte gelernt und Gewerkschaften aufgelöst und verboten. Es braucht also eine neue Form der Organisierung, um die Proteste zu verstetigen. Und so werden die Nachbarschaftskomitees gegründet. Dazu hören wir jetzt noch ein paar O-Töne von Marwan Osman. Er ist Aktivist der Kommunistischen Partei des Sudans und war am Aufbau der Nachbarschaftskomitees beteiligt. Eigentlich wollte ich gerne noch ein Interview mit Marwan machen für diese Podcast-Folge. Das hat dann leider nicht mehr geklappt, aber ich habe O-Töne aus einem Interview mit ihm, was ich im Internet gefunden habe, mit eingebaut. Dieses Interview ist von 2023 und ich werde auch den Link zu dem ganzen Video in die Shownotes stellen und bedanke mich bei LaborNet TV dafür, dass sie das gefilmt und veröffentlicht haben.
3: And it started in 2013 as a neighborhood committees. The basic work was providing services for the neighborhood.
0: Ich übersetze noch kurz. Die Nachbarschaftskomitees haben halt 2013 begonnen, erstmal die konkreten Bedürfnisse der Nachbarschaft zu befriedigen. Sie haben zum Beispiel Gas zum Kochen organisiert oder Gesundheitseinrichtungen. Mhm. Erst später werden aus den Nachbarschaftskomitees Widerstandskomitees. Sie beginnen sich immer mehr zu politisieren und die Aktivistinnen aus den Nachbarschaftskomitees versuchen sich immer mehr, sich auch über ihr Viertel hinaus zu koordinieren. An der Stelle unterbrechen wir kurz, um uns zu bedanken bei all den Leuten, die uns bereits auf Steady unterstützen.
1: 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Das heißt, ihr seid das Fundament, auf dem wir diesen Podcast bauen.
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1: 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Der Link ist in der Folgenbeschreibung.
3: Actually, each neighborhood has its own committee. And for example, a city or a village is divided into sectors. The sector might have more than 5 neighborhood committees, and each sector has its own coordination body. And the coordination body is not delegated to make decisions, it's only to coordinate between the neighborhoods, the different neighborhoods.
0: Ja, jede Nachbarschaft hat ihr eigenes Komitee und ist dann noch zusammengefasst in einen Sektor und jedes Komitee wählt Leute in ein Koordinierungsgremium. Die Menschen im Koordinierungsgremium sind aber nicht entscheidungsbefugt, sondern nur dafür die Koordination.
1: Krass.
0: So wird die größtmögliche Autonomie der einzelnen Komitees sichergestellt und gleichzeitig ist aber auch eine Zusammenarbeit möglich. Es gibt da drin wirklich extrem wenig Hierarchien, die Struktur ist sehr horizontal und das spiegelt sich auch nochmal in der Entscheidungsfindung wider.
3: In the neighborhood resistance committees, there is no voting. There is an ongoing discussion and people used to discuss till everybody is satisfied and there is a common consent about whatsoever decision they are discussing.
0: Es gibt keine Wahlen, es wird diskutiert, bis sich alle einig sind. Und laut Marwan hat diese Art der Entscheidungsfindung viele Vorteile, aber auch Nachteile.
3: There is no concentration of power in few hands of the people. And also, it keeps every neighborhood resistance committee autonomous and independent, but in coordination with the other neighborhoods. Of course, also it has a negative side, which is it takes so long sometimes to reach a decision. But at the end, its advantages is more than it is disadvantages.
1: Ich habe mich sehr an meine Plenumserfahrungen erinnert gefühlt.
0: Ja, genau. Ich übersetze nochmal ganz kurz. Der Vorteil von dieser Art der Entscheidungsfindung ist, dass es keine Machtkonzentration in wenigen Händen gibt und dass die Unabhängigkeit der Nachbarschaften gewährleistet ist. Der Nachteil ist aber auch, dass es manchmal sehr lange dauert, Entscheidungen zu treffen. Die Vorteile überwiegen. Ich habe Miriam auch gefragt, warum die Widerstandskomitees und die Protestbewegung im Sudan sich so horizontal organisiert hat.
2: Ich glaube, das war auch eine bewusste Entscheidung. Es war auch eine bewusste Entscheidung, die halt auch die Diversität des Sudans mit einbezogen hat. Also mit einem Bewusstsein dafür, dass es eine starke Diversität gibt und dass man wie möglichst versuchen möchte, das nicht hierarchisch zu organisieren und dezentral.
0: Ja, das fand ich irgendwie total spannend, dass gerade aus der Realität von der krassen Diversität her sich bewusst entschieden wird, die Strukturen möglichst demokratisch zu halten.
1: Ja.
0: Und auch gerade aus der Erfahrung, dass es davor Demokratisierungsprozesse gab, die aber nicht funktioniert haben so richtig. Ja, Marwan sagt in diesem Interview, dass es 5200 Widerstandskomitees im ganzen Sudan gibt.
1: 5200?
0: Ja.
1: Und wie viele Menschen im Sudan, hattest du das schon gesagt?
0: Nee, so 50 Millionen.
1: Okay.
0: Ja, diese 5200 Widerstandskomitees, das ist 2023. Und Marwan sagt auch, dass 2018 und 2019, als die Revolution im vollen Gange war, es noch mehr Widerstandskomitees gab. Also 2023, da befindet der Sudan sich schon im Krieg, als Marwan dieses Interview gibt.
1: Ah, 2019 hatte das ja angefangen. Das heißt, diese Praxis der Widerstandskomitees ging auch wirklich mehrere Jahre.
0: Ja, ja.
1: Und bis heute auch?
0: 2013 hat es angefangen mit den Nachbarschaftskomitees, die dann zu den Widerstandskomitees wurden. Und die gibt's bis heute, ja.
1: Okay, krass.
0: Ja, aber wie gesagt, die Zeit der Revolution 2018, 2019, das ist der Höhepunkt der Widerstandskomitees.
2: Auslöser direkt für die Revolution waren vor allem halt gestiegene Lebenserhaltungskosten und eine sehr sich verschlechternde Wirtschaftslage, auch halt in Folge der Unabhängigkeit des Südsudans, wo es halt auch sehr viele Ressourcen gab, die dann sozusagen wegfielen. Aber ich würde auch sagen, dass halt andere Elemente wichtig waren, wie zum Beispiel, dass 60% der Bevölkerung

0: Ja, ich habe ja schon gesagt, dass die Revolution nicht in Khartoum anfängt, sondern in Atbara. Das ist eine Stadt weiter den Nil runter Richtung Nordosten. Und Atbara ist eine proletarische Industriestadt. Sie hat eine lang zurückreichende Geschichte mit gewerkschaftlicher Organisation. Und in Atbara brechen jetzt im Dezember 2018 die Proteste aus. Am Anfang sind es Proteste gegen den gestiegenen Preis des Brotes. Aber schnell werden die Forderungen breiter. Die Protestierenden wollen nicht mehr nur bezahlbare Lebensmittel und höhere Mindestlöhne. Sie wollen den Fall des Regimes. Die Proteste verbreiten sich wie ein Lauffeuer über das ganze Land. Und es gibt ein Zeichen dafür, dass ein Protest anfängt. Und das geht in der Regel von Frauen aus. Und es klingt so.
1: Ah, dieses Trällern kennt man auch vom kurdischen Widerstand.
0: Sararuta heißt das. Das ist genau so ein Geräusch, was man machen kann, wenn man die krassen Skills hat, wenn man seine Zunge auf so eine bestimmte Art und Weise im Mund bewegt. Und das ist traditionell ein Ausdruck von Freude oder Trauer, der vor allem von Frauen gemacht wird. Ich habe oft gelesen, so im arabischen Raum, aber tatsächlich auch im südlichen Afrika wird es auch benutzt.
1: Ah. Ja, ich assoziiere das ganz stark mit dem Kampf gegen den IS. Darüber haben wir auch schon eine Folge gemacht, über den Genozid an den Jesidinnen und dann aber auch die Befreiung des Schengal. Und die Islamisten im sogenannten IS waren ja der Überzeugung, wenn sie von einer Frau getötet werden, dann kommen sie nicht in den Himmel. Und deshalb haben dann die Frauentruppen sich so angekündigt mit so einem Trällern. Und ganz oft sind die IS-Leute dann einfach abgehauen, weil sie quasi den Märtyrertod sterben wollten und in den Himmel einfahren.
0: Ja. Ja, mega schön eigentlich, dass auch die Frauen im Sudan das benutzt haben, gegen den islamistischen Herrscher, um Proteste auszurufen.
1: Yes.
0: Frauen sind also von Anfang an krass wichtig bei den Protesten. Es gibt auch Schätzungen, die sagen, dass so 70% der protestierenden Frauen sind.
1: Krass.
0: Und das ist auch beeindruckend, weil es für Frauen unter dem Regime von Omar al-Bashir schwer gemacht wird, sich überhaupt im öffentlichen Raum zu bewegen. Also es gibt da zum Beispiel eine Sittenpolizei, die Frauen bestrafen kann, wenn die zum Beispiel Hosen auf offener Straße tragen oder so.
2: Ich musste daran auch denken, dass man halt oft auch gehört hat, zum Beispiel, dass, also wenn ich halt Frauen interviewt habe, dass es so gewisse Taktiken gab, wie dass man halt als Frau an einen Protest gehen kann, ohne von den Sicherheitskräften mitgenommen zu werden. Es war dann zum Beispiel, dass man halt den Thob angezogen hat, also das ist so ein traditionelles sudanesisches Gewand für Frauen, und dann halt Full Make-up. Und dann halt eigentlich unter dem Sportkleidung und Turnschuhe, so dass man schnell rennen könnte. Aber so, dass man ein gewisses Bild vermittelt, wie dass man sich jetzt bewegt, aber eigentlich auf dem Weg zu einem Protest ist.
1: Und Full Make-up, damit man so aussieht, als würde man halt nur in die Stadt gehen zum Einkaufen oder so.
0: Genau. Und damit man möglichst doll ein Bild von einer gepflegten, angepassten Frau vermittelt. Zu Beginn sind die Proteste auch 2018 wieder kurz und werden oft schon nach wenigen Minuten blutig von den Sicherheitskräften niedergeschlagen. Zwischen dem Dezember 2018 und dem April 2019 werden über 800 Leute vor Notfallgerichte gestellt, die das Regime aus dem Boden gestampft hat und verurteilt und landen als politische Gefangene im Gefängnis. Und viele Demonstrierende werden auch umgebracht. Gleichzeitig entwickeln aber auch die Aktivistinnen Praktiken, um mit den Repressionen umzugehen und sich gegenseitig zu schützen.
2: Und zwar gab es zum Beispiel so Ablenkungsproteste, also so kleinere Proteste, die dann eigentlich so die Aufmerksamkeit dieser Sicherheitskräfte auf sich ziehen sollte, um von dem anderen wichtigen Protest abzulenken.
0: Manchmal waren das auch gar keine richtigen Proteste, sondern zum Beispiel, dass an einer Ecke Reifen angezündet wurden. Dann sind die ganzen Sicherheitskräfte dahin gegangen. Da waren aber eigentlich schon gar keine Protestierenden mehr, sondern die haben eine Ecke weiter protestiert.
2: Ein Element, was auch immer wieder aufkam, das finde ich auch sehr spannend, weil es

0: Das, was man zum Beispiel auch in Syrien gesehen hat, ist, dass Protestierende oft Zuflucht einfach in Häusern von anderen Menschen gefunden haben. Also, dass man halt auch irgendwie so eine Vertrauensbasis hatte, auch Menschen, die man nicht wirklich kannte, und dass man dann dort angeklopft hat und halt reingegangen ist. Und dann, wenn die Sicherheitskräfte kamen, dann haben halt diese Familien oft gesagt, ah, das ist irgendwie meine Tochter oder meine Nichte oder sowas.
1: Das fand ich irgendwie auch eine sehr schöne Vorstellung.
2: Ja.
1: Es zeigt aber ja auch, dass wirklich eine krasse Mehrheit der Bevölkerung den Sturz dieser Diktatur wollte und auch bereit war, voll das Risiko dafür einzugehen.
2: Ja, und unbekannten Menschen geholfen hat.
1: Ja. Für die Proteste, die 2018 starten, ist eine Organisation wichtig, die es davor noch nicht gab, bei der letzten Protestwelle 2003, und zwar die Sudanese Professional Association, kurz SPA.
2: Das ist Professional Association.
1: Genau, das ist so eine Art Gewerkschaft, also für Professionals.
2: Die LohnarbeiterInnen.
1: Genau, tatsächlich vor allem eher für die obere Mittelschicht, also viele Ärztinnen und Anwälte sind dort organisiert. Die SPA hat keine offizielle Körperschaft, weil wir haben ja gehört, Gewerkschaften wurden eigentlich verboten.
2: Ja.
1: Und die SPA, die ruft über Social Media zu Protesten auf. Und die Widerstandskomitees, die sind so viel mehr on the ground. Also die gehen dann in ihren Nachbarschaften rum und laden die Leute persönlich ein zu diesen Protesten. Und die Nachbarschaftskomitees, die erreichen wirklich auch ganz viele unterschiedliche Menschen. Einerseits, weil die sich halt in ihren Vierteln so demokratisch organisieren, dass wirklich oft fast alle aus dem Viertel dabei sind. Und andererseits auch, weil es wirklich in allen Nachbarschaften diese Widerstandskomitees gibt und die Nachbarschaften natürlich auch unterschiedliche soziale Schichten repräsentieren irgendwie. Und diese Zusammenarbeit zwischen der SPA und den Widerstandskomitees zu Beginn der Revolution, die fand ich irgendwie spannend. Und Miriam hat auch ihre Interviewpartnerin danach gefragt.
0: Ich habe dann gefragt, ja, wusstet ihr denn, wer diese Sudanese Professionals Association ist oder wer da dahinter steckt? Und es war halt immer oft so die Antwort, nee, wir wussten halt wirklich nicht, wer das ist. Und das war auch der Grund, wieso, dass wir denen vertraut haben. Weil es nicht Teil war von irgendeiner Partei, die einen schon enttäuscht hat, oder einer Gruppierung, die einen enttäuscht hat, sondern es war halt eine ganz neue Einheit.
1: Im Januar 2019 gibt es dann ein gemeinsames Bündnis von allen möglichen oppositionellen Gruppen. Also da ist die SPA drin, aber auch die Widerstandskomitees und noch andere Gruppen. Und dieses Bündnis heißt Forces for Freedom and Change, kurz FFC. Das werden jetzt ein bisschen viele Abkürzungen. Ich frage immer gerne nach.
2: Und das sind jetzt Widerstandskomitees und diese Gewerkschaft der Professionals.
1: Und noch einige andere.
0: Die Forces of Freedom and Change sind eigentlich eine Koalition verschiedener oppositioneller Kräfte. Und die haben sich im Januar 2019 gebildet. Genau, also zum Beispiel die Sudanese Professionals Association, die ich auch schon erwähnt habe, aber auch die Widerstandskomitees waren auch Teil davon. Auch Gruppen der Frauenbewegung waren sehr gut und auch sehr früh vertreten. Also unter anderem No to Oppression Against Women Initiative oder Mansams.
1: Im April 2019 gibt es dann schließlich den Aufruf, zu dem Militärabsitzen zu gehen. Und es kommt zu der Szene, die ich ganz am Anfang erzählt habe. Und ich würde sagen, das ist irgendwie auch ein Wendepunkt bei diesen Protesten, weil davor, wie gesagt, die Proteste immer nach kurzer Zeit wieder aufgelöst werden. Und der hier bleibt jetzt erstmal bestehen. Und der öffentliche Raum, der gehört plötzlich den Menschen selbst.
0: Also ich glaube, ein Teil, der sehr, sehr wichtig sind, waren so diese Barrikaden, die errichtet wurden um den Sit-in herum. Und das waren eigentlich so wie Checkpoints, die Protestierenden aufgestellt hatten, um einerseits natürlich so zu markieren, wo ist die Grenze dieses Sit-ins, aber andererseits halt auch, um zu kontrollieren, wer kommt rein, was kommt rein. Also zum Beispiel alles, was Waffen oder waffenähnlich war, wurde natürlich nicht erlaubt. Und ich glaube, das war so etwas, was sehr, sehr schnell aufgebaut wurde und was sehr zentral war.
1: Ja, und die Fläche, die mit diesen Barrikaden umschlossen ist, die ist 108 Hektar groß.
2: 108 Hektar?
1: Ja,
2: darunter kann ich mir nicht so viel darunter vorstellen.
1: Das habe ich mir gedacht. Das wird ja immer in Fußballfeldern dargestellt.
2: Ja, wie viele Fußballfelder sind das?
1: Ich habe auch immer ein Problem, mir Fußballfelder vorzustellen. Deswegen dachte ich, erinnerst du dich bei der Räumung von Lützerath, da gab es so ein Ausweichcamp in Kainberg.
2: Da war ich nicht mehr, weil ich darf doch nicht mehr auf RWE-Gelände. Ich musste doch eine Unterlassenserklärung unterschreiben. Deshalb war ich bei Lützerath nicht mehr am Start.
1: Das war ja gar nicht in Lützerath, sondern in Kainberg, und zwar auf einem Fußballfeld.
2: Ach so. Ach, Moment mal. Ja, da war das Fußballfeld neben unser aller Wald?
1: Genau.
2: Da haben wir doch Ende-Gelände-Camp gehabt.
1: Ja.
2: Das 2020
1: heißt,
2: noch.
1: Ja. Das heißt, das ist ein Fußballfeld. Ein Fußballfeld ist ungefähr ein Klimacamp groß. Nämlich 0,7 Hektar. Das heißt, diese Fläche des Sit-ins, das sind über 150 Klimacamps.
2: Über 150 Klimacamps. Naja, to be fair, Klimacamps sind auch immer unterschiedlich groß. Aber es gab schon ein paar Camps, die dann auf so Sportplätzen waren. Stimmt.
1: Ja.
2: Sehr gut. Das ist auf jeden Fall viel näher an meine Lebenswelt.
1: Und dazu halt noch mitten in der Hauptstadt vom Sudan.
2: Und es ist einfach ein großer Platz.
1: Ja.
2: Das ist ja auch krass, dass mitten in der Stadt so ein großer leerer Platz oder.
1: Ah, nee, es gab keinen leerer Platz. Also, ich habe auch.
2: Da sind
1: Karte
2: schon auch Gebäude
1: dabei.
2: Drauf dann.
1: Genau,
2: und so.
1: Das ist ja mitten bei diesem Militärsitz, und dazu gehören auch einfach Gebäude und Straßen und so zu der Fläche.
2: Ah, okay. Ja, durch diese Karte wird es auch nochmal klar, wie groß die Fläche eigentlich ist. Krass. Die Karte teilen wir auch wieder auf unserem Instagram-Kanal und auf Telegram, wo ihr unserem Channel folgen könnt, unter @linkegeschichte.
1: Ja, und ich fand es total spannend, mir vorzustellen, wie dieses riesige Sit-in so aussah.
0: Es gab natürlich auch Küchen und natürlich auch so medizinische Zelte, also im Sinn von, dass man halt medizinische Hilfe auch in Anspruch nehmen konnte, was sehr wichtig war. Vor allem bei einer Ansammlung von so vielen Menschen. Es gab auch Zelte. Zelte nicht nur, um dort zu übernachten, aber auch zum Beispiel Zelte, die verschiedenen Gruppierungen oder Gruppen zugewiesen wurden. Also zum Beispiel hatte, sagen wir, eine Gruppe aus Darfur ein Zelt und hat dort auch eigentlich Wissen verbreitet, über was ist in Darfur geschehen oder andere Gruppierungen, zum Beispiel auch Parteien, die vertreten waren. Genau, aber es ging halt oft auch darum, irgendwie etwas zu lernen und Wissen zu vermitteln. Und es gab auch so einen Teil, wo sich dann vor allem KünstlerInnen versammelt haben und irgendwie zusammengezeichnet und gemalt haben oder gesungen haben. Also so Kunst auch als Ausdrucksform, als politische Ausdrucksform war auch sehr, sehr zentral im Sit-In.
2: Ich erinnere mich gerade an ein Video, das auf TikTok viral gegangen ist, wo so junge Frauen getrommelt und gesungen haben und so ein Call and Response gemacht haben.
1: Ja, ich glaube, das ist gar nicht aus dem Sit-In, sondern nochmal ein bisschen später, wenn es dasselbe Video ist. Das habe ich auch später noch dabei.
2: Ah, okay.
1: Aber nice. Es gibt auch viele solche Videos aus dem Sit-In.
2: Ja.
1: Also die Stimmung da muss wirklich unglaublich gewesen sein. Ja.
0: Es gab aber auch zum Beispiel so verschiedene Plattformen, also so Bühnen, wo es auch ganz unterschiedliche Sachen gab. Es gab zum Beispiel politische Diskussionen oder Präsentationen, aber auch Konzerte, Musik, Tanzveranstaltungen. Das fand auf den Bühnen statt, aber auch oft in den Straßen. Also es war auch so ein Prozess von Aneignung des öffentlichen Raums.
1: Ja, und wenn man so viele Menschen versorgen will, dann fallen natürlich auch ziemlich viele Aufgaben an. Und ich habe Miriam auch gefragt, wie die Aufgaben da verteilt wurden.
0: Also so Aufgaben wie zum Beispiel an den Barrikaden sein oder in den Küchen oder bei den medizinischen Zelten, bei den Kliniken etc. Das war eigentlich alles auf freiwilligen Basis. Die Widerstandskomitees, also die Mitglieder, die waren vor allem bei den Barrikaden. Aber es kam halt auch so ein bisschen drauf an, natürlich, was für Kenntnisse und Fähigkeiten man hat, ne? Also, genau. Aber ich fand es auch immer schön, bei meinen Interviews zu hören, dass es halt auch so wie ein sehr Verantwortungsbewusstsein der Protestierenden gab für diesen Raum. Und man deswegen auch irgendwie alle so ein bisschen wussten, dass sie eine Rolle einnehmen wollen und die dann halt anhand eben der Fähigkeiten und Kenntnisse so ein bisschen gewählt haben.
1: Ja, und nicht alle, die dieses Sit-in besuchen und da protestieren und sich bilden und kochen und auf die Barrikaden aufpassen, nicht alle von denen schlafen auch im Sit-in. Ob die Leute im Sit-in schlafen oder nicht, das hängt zum Beispiel auch davon ab, wie weit für sie der Weg dahin ist. Also gerade Menschen, die nicht aus Khartoum kommen, schlafen oft dort. Und auch viele Menschen, die gar keinen anderen festen Wohnort haben. Und für Frauen ist es auch schwerer, im Sit-in zu schlafen als für Männer.
0: Ich glaube, was vielleicht ein Element ist, das in der Revolution noch eine Rolle gespielt hat, war auch, dass es ja trotzdem auch in einer patriarchalen Gesellschaft natürlich trotzdem auch für Frauen schwierig war, dann zum Beispiel beim Sit-in zu übernachten oder halt auch vielleicht Familien davon zu überzeugen, dass sie jetzt an Proteste gehen wollen. Und ich glaube, das war schon ein zusätzliches Element, was Frauen auch nochmal verhandeln mussten während der Revolution.
1: Ja, und ich habe ja gerade schon gesagt, dass auch Leute im Sit-in schlafen, die nicht aus Khartoum sind. Ich hatte ja auch gesagt, dass es an vielen Orten des Sudans dann solche Sit-ins gibt, aber das in Khartoum ist schon das Allergrößte und viele Leute reisen auch aus anderen Regionen dahin. Deswegen gibt's ja zum Beispiel auch ein Zelt aus Darfur mit der Geschichte von der Gewalt in Darfur, wo darüber geredet wurde und so weiter. Und ich habe ein Bild gefunden, was ich irgendwie total berührend fand. Und ich würde dich mal bitten, das zu beschreiben.
2: Oh wow, wir sehen einen Zug, der ist von vorne fotografiert, also die fotografierende Person steht auf den Gleisen und der Zug ist so ganz mittig im Bild und da drauf sitzen Menschen, links und rechts schauen Menschen an der Seite zum Fenster raus oder stehen so an der Tür außen an diesem Zug und wehen verschiedene Fahnen und es ist ein großes Banner vorne, mehrere Banner vorne an dem Zug sind da angebracht. Wow, es hat auf jeden Fall eine krasse Ausstrahlung, dieses Bild. Ah, und links und rechts von dem Zug sieht man auch so Menschen da stehen, die winken. Was ist das für ein Zug?
1: Ja, der Zug kommt aus Atbara, also aus der Stadt, wo die Revolution angefangen hat. Und Leute fahren damit nach Khartoum, um die Protestierenden dort zu unterstützen.
2: Ach krass.
1: Und es ist auch deswegen irgendwie symbolträchtig, weil ich meinte ja, dass Atbara eine Industriestadt ist. Ah. Und zwar vor allem, weil da so Gleise und Züge und so hergestellt wurden und es da drin voll die Geschichte der gewerkschaftlichen Organisierung gab.
2: Ach krass. Ich liebe Züge, ja. Und ich liebe linke Geschichte, ich liebe Revolution. Also, tolles Bild.
1: Und dann gibt's noch ein Bild, was du vielleicht schon mal gesehen hast. Vielleicht das bekannteste Bild aus der sudanesischen Revolution.
2: Oh ja, okay. Also wir sehen eine Menschenmenge auf einem großen Platz und in der Mitte steht eine junge Frau, erhöht. Ich weiß nicht, steht sie auf einem Auto? Das wirkt so wie ein Auto. Und sie ist ganz in weiß gekleidet und hat die rechte Hand so erhoben und streckt so den Finger und hält eine Rede. Die linke Hand ist so auf dem Bauch und sie hat gerade den Mund offen. Großer goldener Ohrring. So ein runder Ohrring und hat eine ganz, ganz krasse, starke Ausstrahlung. Oh, ich wüsste gern, was sie gerade sagt.
1: Sie trägt gerade ein Gedicht vor, was sie selbst geschrieben hat.
2: Und hast du das dabei?
1: Ich hab's nicht dabei, nee. Schade eigentlich, ja.
2: Wir können es ja dann auf Insta und Telegram dazu schreiben, in die Bildbeschreibung.
1: Ja, ich habe tatsächlich auch da keine komplette Übersetzung gefunden, aber vielleicht kann man noch mal recherchieren. Mhm. Ja, die junge Frau ist Ala Salah. Sie ist Studentin zu der Zeit und das Bild ist aufgenommen worden in den allerersten Tagen des Sit-ins. Und dieses Bild, das geht 2019 wirklich viral. Ich habe aber auch einen Vortrag gehört von der Aktivistin und Akademikerin Sarah Abbas, die das auch ein bisschen kritisch einordnet. Also einerseits sagt sie, dass dieses Bild im Westen auch so hochstilisiert wird, weil Menschen schockiert sind, dass eine muslimische Frau so viel Agency haben kann. Also weil das quasi diesen Reflex so auslöst bei Leuten und sie es deswegen irgendwie besonders und aufregend finden. Und andererseits weist Sarah Abbas auch darauf hin, dass die junge Studentin eher diese Elite des Landes symbolisiert. Also sie ist Studentin an einer privaten Hochschule und alle Studentinnen dort haben sich entschieden, aus Protest diese weiße Kleidung zu tragen. Mhm. Genau, aber das sind nur einige Punkte aus dem Vortrag. Es gibt auch noch viel mehr Punkte, auch noch über den Inhalt des Gedichtes und so weiter. Ich fand es mega spannend und würde den Vortrag auch nochmal in den Shownotes verlinken. Auf jeden Fall sind nicht nur Studentinnen, sondern wirklich Frauen aus allen sozialen Klassen ein wichtiger Teil des Sit-ins.
0: Ich würde sagen, dass junge Menschen und Frauen eigentlich die Revolution sehr stark mitgetragen haben. Genau, ich würde aber auch betonen wollen, dass halt eben die Frauenbewegung eigentlich eine lange Geschichte in Sudan hat. Also es ist nicht so, dass es erst mit der Revolution aufkam, aber was halt mit der Revolution sich sehr stark verändert hat, auch in Bezug auf diese 30-jährige Herrschaft von Omar al-Bashir, ist, dass eine Aneignung des öffentlichen Raums stattfand. Also während Frauen vorher zum Beispiel sanktioniert waren, dass sie sich draußen in der Öffentlichkeit und auch in Gruppen bewegen können, war das natürlich während der Revolution dann weniger ein Thema oder wurde halt dann nicht beachtet sozusagen. Und das hat sich dann auch tatsächlich verändert.
1: Ja, und Frauen sind ja auch schon vor dem Sit-in Teil von diesen Nachbarschaftskomitees. Und spätestens bei dem Sit-in werden die Nachbarschaftskomitees zu Widerstandskomitees. Es findet eine intensive Vernetzung statt zwischen den unterschiedlichen Nachbarschaften. Und dafür ist das Sit-in auch total der wichtige soziale Raum, weil viele Menschen im Sudan, die nicht zur Uni gegangen sind, um zu studieren, oft gar keine Menschen außerhalb ihrer Nachbarschaften kennen. Mhm. Das heißt, dass dort alle an diesem Sit-in zusammenkommen, ist total wichtig, um überhaupt erst dieses Delegiertensystem aufzubauen, von dem Marwan erzählt hat.
2: Ja, und wahrscheinlich auch Erfahrungen auszutauschen, ne? Also oft, es steckt ja unglaublich viel Kraft auch in so persönlichen Gesprächen, dass man dann hört, ah krass, die Person von ganz woanders her macht ähnliche Erfahrungen wie ich. Und dann muss sich ja erstmal so eine kollektive Identität auch irgendwie bilden.
1: Ja, voll. In diesem Sit-in entsteht also viel mehr als nur politischer Druck.
0: Ja, ich würde schon sagen, dass ein neues Gefühl von sozialem Zusammenhalt entstanden ist, auch in Abgrenzung halt zu der Regierung oder zu den Sicherheitskräften und auch ein Bewusstsein einerseits dafür, wie der Sudan auch aussieht, aber auch wie er aussehen könnte. Also auch so ein bisschen, wie eine Zukunft für den Sudan aussehen könnte. Und ich glaube auch ein Bewusstsein für das eigene politische Können oder was man auch politisch eigentlich erreichen kann, auch in so einer autoritären Situation.
1: Ja, und eine Bevölkerung, die wirklich massenhaft zu diesem Bewusstsein gekommen ist, die ist extrem stark. Am 5. Tag des Sit-ins, am 11. April 2019, ist der Druck der Bevölkerung so groß, dass das Militär sich gezwungen sieht, Omar al-Bashir abzusetzen.
2: Oh. Ach, spannend. Du hattest ja am Anfang auch erzählt, dass viele der Soldaten eigene Familienmitglieder in den Protesten auch hatten. Das heißt, irgendwann hat sich dann das Militär auf die Seite der Protestierenden gestellt.
1: Ja, ganz so einheitlich ist es leider nicht. Hm. Ja, dazu fand ich es auch wirklich schwer zu recherchieren. Also es gibt auf jeden Fall Berichte, dass zum Beginn von diesem Sit-in Soldaten übergelaufen sind zu den Protestierenden, aber dass das Militär als ganzer Block sich wirklich auf die Seite der Protestierenden stellt. Das ist leider nicht passiert und man muss ja auch sagen, die Herrschaft von Omar al-Bashir war eine Militärherrschaft, er ist selber durch einen Militärputsch an die Macht gekommen und es sind dann am Ende seine eigenen Militärs, die ihn absetzen, aber sich auch erstmal an die Regierungsspitze setzen. Und deswegen gehen die Proteste auch weiter, die Menschen im Sit-in in Khartoum bleiben und es wird skandiert. Das heißt, wir bleiben, wir wollen eine zivile Regierung.
2: Mhm.
1: Denn wie schon gesagt, das Militär setzt al-Bashir ab und bildet einen Militärrat, der die Macht übernimmt. Der besteht aus dem regulären Militär, den Sudanese Armed Forces und den Rapid Support Forces, also dieser paramilitärischen Einheit, die aber vom Staat selbst aufgebaut wurde und mit dem die bis jetzt immer viel zusammengearbeitet haben.
2: Und es war eine Nachfolgeorganisation der Janjaweed, hast du gesagt, ne?
1: Genau, ja.
2: Diese Rapid Response?
1: Nee, Rapid Support Forces.
2: RSF, genau.
1: Ja. Und dieser Militärrat, der behauptet jetzt, er würde den Weg bereiten für eine zivile Regierung. Aber die Protestierenden, die vertrauen dem Militär nicht. Mohamed Naji, ein Sprecher der Sudanese Professional Association, sagt in diesen Tagen Folgendes.
3: I can't say I trust the military. My main trust is to the streets, of course.
1: Ich kann nicht sagen, ich vertraue dem Militär. Mein hauptsächliches Vertrauen liegt in den Straßen. Trotzdem verhandeln aber die Forces for Freedom and Change mit dem Militärrat. Sie wollen vom Militärrat Zusicherung für einen Übergangsprozess in eine Demokratie. Und der Militärrat sichert immer wieder zu, dass er eine Demokratisierung will und lässt zum Beispiel auch politische Gefangene frei, die unter al-Bashir verhaftet wurden. Aber trotzdem machen sie keine konkreten Zusicherungen. Und nicht nur zwischen dem Militär und dem Forces for Freedom of Change wird verhandelt und diskutiert. Auch im Sit-in wird weiter und weiter diskutiert. Auch darüber, wie eine solche Demokratie eigentlich aussehen soll. Eine Demokratie, die nicht einfach ein Modell aus dem Westen kopiert, sondern eine lebendige Demokratie, die auch zu den demokratischen Traditionen passt, die viele ethnische Gruppen im Sudan haben. Eine Demokratie, die zu der Diversität des Sudans passt. Und zu den organisierten Nachbarschaften, die es mittlerweile im ganzen Land gibt.
0: Politische Diskussionen waren eigentlich ein großer Teil des Sit-ins. Also es ging genau darum, diese Diskussion zu führen und auch eben dadurch, dass verschiedene Gruppen, verschiedene Teile des Sudans auch repräsentiert wurden in diesen Zelten zum Beispiel. Die Idee war auch, dass da ein Austausch und ein Lernprozess stattfindet. Aber es fanden auch andere Diskussionen statt, also auch in Bezug auf das, was halt außerhalb des Sit-ins stattfand, ne? Also die ganzen politischen Diskussionen und auch über die Übergangsphase, also wie sich diese gestalten sollten. Das war auch etwas, was halt viel im Sit-in diskutiert wurde in unterschiedlichen Formaten. Also natürlich auf individueller Ebene, aber halt teilweise auch in Diskussionsgruppen tatsächlich.
1: Und die Meinungen im Sit-in gehen auseinander. Ist es richtig, dass die Forces for Freedom and Change mit dem Militär verhandeln? Oder kann man dem Militär so wenig vertrauen, dass man nicht mit ihm verhandeln sollte? Und dann kommt der 3. Juni 2019. Es ist früher Morgen, als die Soldaten zuschlagen. Militärfahrzeuge umrunden das Sit-in. Sie sind beladen mit schweren Waffen, Munition und hunderten Soldaten mit Maschinengewehren. Von allen Seiten greifen sie das Sit-in an. Soldaten werfen Tränengasgranaten. Mit den Maschinengewehren schießen sie in die Menge der Protestierenden, die panisch nach einem Ausweg suchen. Dutzende Leichen werden in den Nil geworfen. Rauch steigt auf. Die Soldaten setzen die Zelte in Brand. Es sind dieselben Zelte, in denen noch am Tag zuvor gesungen, gekocht und über einen demokratischen Sudan diskutiert wurde. Nach fast 2 Monaten Sit-in wird jede physische Spur davon vernichtet. Zugleich werden auch in den Städten Port Sudan, El Gadarif und Sinja Sit-ins angegriffen und vernichtet. Der Militärrat stört das Internet. Das Regime setzt internationale Journalistinnen in einem Hotel fest und hindert sie an der Berichterstattung. Sie wollen nicht nur jede physische Spur des Sit-ins beseitigen, sondern auch die Spuren ihrer Gewalttaten. Später erklärt der Sprecher des Militärrats, dass der Militärrat die Räumung beschlossen und angeordnet hatte. Im Militärrat sind, wie gesagt, sowohl Vertreter der Sudanese Armed Forces, des regulären Militärs, als auch der Rapid Support Forces, dieser paramilitärischen Einheit. Die Fahrzeuge, die in dieses Massaker involviert sind, gehören aber wohl überwiegend zu den Rapid Support Forces und dem Geheimdienst. Und weil unter den Toten auch Soldaten der regulären Armee sind, gehen einige Protestierende davon aus, dass diese sich zu Teilen gegen die Rapid Support Forces gestellt hatten, um das Massaker an den Protestierenden zu verhindern. Gleichzeitig versuchen aber auch viele Protestierende in diesen Hauptsitz des Militärs sich zu flüchten und das verhindern die Soldaten auch. Welche Militärs, Geheimdienstleute und Polizisten wie an diesem Massaker beteiligt sind, ist bis heute nicht richtig aufgeklärt, weil sich eben die Machthabenden gegen diese Aufklärung stellen. Wie viele Menschen an diesem Tag ermordet werden, auch das wird nie richtig aufgeklärt. Die Vereinigung der sudanesischen Ärzte zählt mindestens 104, darunter 13 Kinder. Die Ärzte können aber vor allem diejenigen zählen, die nach dem Massaker im Krankenhaus an Schuss- oder Brandverletzungen sterben. Nicht die Leichen, die die Soldaten in den Nil werfen. Weil die Soldaten so früh am Tag zuschlagen, sind unter den Toten vor allem diejenigen, die im Sit-in schlafen. Das bedeutet, dass besonders viele Opfer arm sind und keinen festen Wohnsitz haben oder von außerhalb von Khartoum kommen. 6 Tage nach dem Massaker am 9. Juni antwortet die sudanesische Bevölkerung mit einem gewaltigen Generalstreik. Die Mehrheit der Lehrerinnen und Schülerinnen kommen nicht zur Schule. Der öffentliche Nahverkehr steht still, weil die Beschäftigten streiken. Flüge können nicht starten, Züge nicht fahren, die Banken bleiben geschlossen und die Märkte auch. Der Großteil der Krankenhäuser und andere medizinischen Einrichtungen öffnen nicht mehr, bieten aber kostenfreie Notfallversorgung an. Und am 30. Juni findet der March of Millions statt. Es ist eine Demonstration, so groß wie nie zuvor. Sie fordert die sofortige Machtübergabe an eine zivile Regierung. Aber sie fordern auch den Rückzug der Rapid Support Forces aus allen Städten, eine unabhängige internationale Ermittlung zu dem Massaker, Hilfe für die Opfer des Massakers und ihre Angehörigen und die Freilassung der politischen Gefangenen. Die Demonstration ist so groß, dass der Militärrat die Verhandlungen mit dem FFC über eine zivile Regierung wieder aufnimmt. Und diesmal kommt es zu einer Einigung. Ein Übergangsrat wird gebildet. Er besteht aus 5 zivilen Mitgliedern, die von dem FFC bestimmt werden, und aus 5 Militärs. Dazu noch ein ziviles Mitglied, das der FFC und das Militär gemeinsam bestimmen. Dieser Rat hat den Auftrag, in 3 Jahren und 3 Monaten den Weg zur Demokratie zu ebnen. Aber nicht alle feiern dieses Ergebnis. Die Verhandlungen markieren auch den endgültigen Bruch zwischen den Widerstandskomitees und dem FFC. Zu Beginn der Proteste hatten ja zumindest die Sudanese Professional Association und die Widerstandskomitees sich gut ergänzt. Und dadurch hatten auch Menschen aus sehr unterschiedlichen Klassen zusammengearbeitet. Im FFC ist es jetzt aber immer mehr so, dass vor allem diejenigen Oppositionellen, die eher zur Elite gehören, mehr Einfluss gewinnen. Und so eben auch entscheiden können, ob und wie mit dem Militär verhandelt wird. Die Widerstandskomitees halten es für einen fatalen Fehler, eine Übergangsregierung mit den Militärs zu bilden. Und in dieser Übergangsregierung hat auch tatsächlich zum ersten Mal der Chef der Rapid Support Forces ein Regierungsamt. So wird diese paramilitärische Miliz legitimiert und festigt ihren Machtanspruch. Für viele an der Basis sind also die Zivilisten, die sich an der Übergangsregierung beteiligen, nicht ihre Repräsentation, sondern eher Verräter. Statt mit dem Militär zu regieren, sollen die Generäle verantwortlich gemacht werden für ihre Verbrechen. Und die Basis, die behält Recht. Dem Militär ist auch weiterhin nicht zu trauen. Am 25. Oktober 2021 begeht das Militär einen Putsch gegen den Regierungsrat. Wieder folgen darauf große Proteste. Vor allem die Widerstandskomitees bringen tausende Menschen auf die Straße. Aber die fordern nicht unbedingt die Rückkehr zur Übergangsregierung, sondern dass das Militär aus der Regierung verschwindet. Und ich habe dir einen Ausschnitt aus einem Video mitgebracht von den Protesten nach diesem Militärputsch. Ich glaube, das ist das Video, was du gesehen hattest. Und es zeigt eben auch die Kraft und Kreativität dieser Proteste. Ich verlinke das ganze Video nochmal in den Shownotes. Es ist wirklich eine richtig schöne Doku über eine Sudanesin, die als Trommlerin die Proteste begleitet.

0: Ja, es ist immer so Call and Response und sie ruft eine Regierung aus Dieben, eine skrupellose Regierung, eine Regierung ohne Pläne, eine Regierung der Lügen. Lasst sie alle fallen. Durch diese Proteste wird der Militärputsch tatsächlich zum Teil rückgängig gemacht. Der Präsident, den die Militärs festgenommen hatten, wird wieder freigelassen. Und die zivilen Mitglieder der Übergangsregierung werden durch neu ersetzt. Welche ZivilistInnen jetzt in den Regierungsrat kommen, das entscheidet jetzt das Militär. Mhm. Dass es aber überhaupt noch ZivilistInnen in der Regierung gibt, das ist nur der krassen Macht der Menschen auf der Straße zu verdanken. Der Organisierungsgrad und der Kampfgeist der Menschen im Sudan ist also auch im Oktober 2021, fast 3 Jahre nach dem Beginn der Revolution, extrem hoch. Und ich habe Miriam gefragt, wann sie eigentlich sagen würde, dass diese Revolution geendet hat.
1: Und ich würde definitiv sagen, dass die Revolution, dass man da einen Anfang im Dezember 2018 setzen kann, aber dass das definitiv über 2019 hinausgeht. Was jetzt gerade passiert, würde ich eher als Counter-Revolution bezeichnen oder als Konterrevolution, wobei ich trotzdem auch sagen würde, dass die revolutionären Bewegungen im Sudan trotzdem auch weiterhin aktiv sind, aber halt wieso ihre Kapazitäten verschoben haben.
2: Und was ist damit genau gemeint, dass ihre Kapazitäten verschoben haben?
0: Ja, damit ist vor allem gemeint, dass in der jetzigen Situation der Sudan sich im Krieg befindet und man natürlich da ganz anders nur sich organisieren kann und auch protestieren kann als zuvor.
1: Zwischen der Armee und den RSF hat es eigentlich schon die ganze Zeit gebrodelt. Also das ist auch etwas, was der Zivilbevölkerung sehr bewusst war. Und das war auch etwas, was die Zivilbevölkerung auch immer wieder gesagt hat und versucht hat, darauf hinzuweisen. Und viele der Zivilbevölkerung, wie eben auch diese Widerstandskomitees, waren halt auch der Meinung, dass es eigentlich gar keinen militärischen Teil in dieser Übergangsregierung geben sollte. Und tatsächlich ist es dann so geschehen, dass am 15. April 2023 dieser Krieg zwischen den Sudanese Armed Forces und den Rapid Support Forces ausgebrochen ist und tatsächlich leider bis jetzt immer noch anhält.
2: Okay, also die sudanesische Armee der Zentralregierung quasi gegen die Nachfolgearmee der Janjaweed, die
0: genau. Rapid Support Forces, die vorher zusammengearbeitet haben, auch aufgebaut wurden von der regulären sudanesischen Armee. Ja, und auf Seiten der Rapid Support Forces kämpfen eigentlich die Arabischen Emirate und Saudi-Arabien mit. Da wird ziemlich direkt.
2: Stimmt, Saudi-Arabien, das hatte ich auch schon irgendwie. Und warum supporten die Rapid Support Forces?
0: Die Rapid Support Forces schaffen wirklich tonnenweise Gold aus dem Sudan und geben das weiter und kriegen dafür Waffen. Mhm. Aber es wird sich auch einfach Einfluss erhofft da und auch die Nutzung von diesen landwirtschaftlichen Flächen. Also die Hoffnung, dass wenn man da ein Regime errichtet, was einem treu ist, dass man dann den Sudan sozusagen als Kornkammer für die arabische Halbinsel nutzen kann. Mhm. Und auf der anderen Seite, auf der Seite der Sudanese Armed Forces, kämpft unter anderem Ägypten und der Iran mit und auch in der Hoffnung auf Einfluss und Ressourcen im Sudan.
2: Ach, scheiße, dann ist auch ein Stellvertreterkrieg ein bisschen.
0: Ja. Und all diese Mächte wollen auch die Revolution verhindern oder rückgängig machen. Also zum Beispiel wollen sie verhindern, dass die Bevölkerung sich die landwirtschaftlichen Flächen wieder zurückholt, die vorher ins Ausland verscherbelt wurden.
3: If the international community distant itself from supporting these dictators in Sudan, I think the Sudanese people are able to deal with them.
0: Ja, das war nochmal Marwan. Ich übersetze das nochmal kurz. Er sagt, wenn die internationale Gemeinschaft sich aus dem Sudan zurückziehen würde, dann wäre die sudanesische Bevölkerung in der Lage, mit ihren Diktatoren selbst klarzukommen.
2: Hm. Und damit sind vor allem jetzt Saudi-Arabien, Ägypten, Iran gemeint und was war noch?
0: Egal. Ja, das sind vielleicht die offensten und populärsten. Es gibt wirklich noch viel mehr Verstrickungen auch. Und wie gesagt, die EU hat in der Vergangenheit überhaupt erst geholfen, die RSF aufzubauen oder hat sie unterstützt für die sogenannte Grenzsicherung und sowas.
2: Für die Antimigrationspolitik.
0: Ja. Ja, aber dass all diese Staaten sich zurückziehen aus dem Sudan, das ist bis heute nicht passiert. Und das Ergebnis ist, wie gesagt, wirklich eine der größten humanitären Katastrophen der Welt. Und wie auch schon gesagt, es ist eben nicht nur ein Bürgerkrieg zwischen zwei blutrünstigen, machthungrigen Männern und ihren Milizen, sondern auch eine Konterrevolution.
1: Also es gibt auch Berichte, die halt darauf hinweisen, dass die Angriffe von den Sudanese Armed Forces als auch von den Rapid Support Forces teilweise wirklich gezielt auf pro-demokratische Kräfte waren. So als ob es halt wirklich intentional wäre, eigentlich diese nochmal zu limitieren. Und auch hier, ich würde sagen, ist schon, also dieser Krieg ist schon irgendwie auch ein Prozess, der sozusagen versucht, die Revolution irgendwie rückgängig zu machen. Und trotzdem sind halt all diese Grassroots-Bewegungen dabei, dem so gut wie es geht entgegenzuhalten.
2: Alter. Ja, ich meine, wenn Menschen einmal diese Erfahrung gemacht haben, dann das kann man den Leuten nicht mehr nehmen. Und das bleibt ja auch als Inspiration, dass sowas dann wieder möglich ist. Aber es ist ja trotzdem einfach so, also heftig und frustrierend, so eine große Bewegung aufzubauen, ne? Dieses Sit-in, auch als du vorher das beschrieben hast, wie dann das Militär einfach mit Waffengewalt reingegangen ist. Das, ja, habe ich keine Worte für, habe ich nur geweint.
0: Ja. Ja, die Widerstandskomitees, die veröffentlichen eine Erklärung zu Beginn dieses Krieges, in der sie sagen, das ist nicht unser Krieg. Wir werden in ihm nicht kämpfen. Und wer auch immer da gewinnen wird, der wird sich mit dem Volk konfrontieren müssen.
2: Okay, ja, das habe ich mich auch schon gefragt, ob die nicht irgendwann selber anfangen wollen, sich zu bewaffnen. Ne? Nach so einer Erfahrung, dass man so massenhaft niedergeschossen wird bei so einem friedlichen Camp, könnte man ja auch sagen, wir bewaffnen uns jetzt selbst, um uns zu verteidigen.
0: Ja, mich hat das auch überrascht. Ich habe das auch Miriam gefragt und sie meinte, es gab schon einzelne Gruppen, die sich dann auch irgendwann bewaffnet haben und die mittlerweile auf der Seite von den Sudanese Armed Forces kämpfen, also auf der Seite von dem regulären Militär. Ja, aber die allermeisten Revolutionäre leisten, anstatt sich zu bewaffnen, humanitäre Hilfe und schaffen so Menschlichkeit mit einem Krieg.
1: Hier wieder das Beispiel der Widerstandskomitees, die sich halt sehr, sehr schnell eigentlich organisiert haben, direkt nach dem, also direkt am ersten Tag nach dem Anfang des Krieges und die eigentlich unter diesen neuen Bedingungen ihre Rollen angepasst und ihre Netzwerke aktiviert haben und dann zuerst Fluchtwege organisiert haben und diese kommuniziert haben, später und bis jetzt halt auch immer noch humanitäre Hilfe leisten unter natürlich extrem schwierigen Bedingungen und auch sehr limitierter humanitärer Hilfe, die halt international ins Land gelangen kann überhaupt. Genau, also die sind jetzt auch bekannt als Emergency Response Rooms, die nur humanitäre Hilfe leisten und die eigentlich nicht politisch sind, die sich aber einerseits an diesen Netzwerken orientiert hat, also diesen sehr dezentralisierten, solidarischen, nicht-hierarchischen Netzwerken, die auch sehr community-based sind, also die orientieren sich auch sehr stark an den Bedingungen in den Orten, in denen sie arbeiten und teilweise sind sie auch anders organisiert, je nachdem wo, dass sie arbeiten und man hat, also es gibt viele Mitglieder oder es gibt viele, die bei den Widerstandskomitees sind, die auch bei den Emergency Response Rooms sind, aber es gibt auch viele neue Mitglieder in diesen Emergency Response Rooms. Also ja, es ist wie so, das ist wie aus den Widerstandskomitees herausgewachsen. Und die Widerstandskomitees arbeiten trotzdem auch weiter als Widerstandskomitees, so gut es geht. Es ist natürlich sehr limitiert, dann irgendwie Widerstand zu leisten. Aber es gibt auch bis jetzt immer noch Proteste, die stattfinden.
2: Ja, krass, stark.
0: Mhm. Und ich hätte mich da gerne auch noch mehr mit beschäftigt, aber die paar Sachen, die ich so gelesen und gesehen habe, haben mich echt krass berührt von der Arbeit, die diese Emergency Response Rooms da machen. Also einerseits so sehr klassische medizinische Versorgung und so weiter, aber auch Traumabehandlung eigentlich. Mhm. Also Gesprächsangebote für Menschen, die Opfer von sexueller Gewalt wurden durch den Krieg, was auch leider echt furchtbar viele sind.
2: Mhm. Sexualisierte Gewalt wurde ja auch als Waffe bewusst eingesetzt von manchen Milizen, oder?
0: Ja, vor allem von den Rapid Support Forces, ja. Und es gibt auch einfach unglaublich viele Vertriebene. Also der Krieg hat tatsächlich in Khartoum begonnen und Millionen Leute sind auch geflohen. Und die alle in anderen Orten zu versorgen, ist natürlich auch ein riesiger logistischer Aufwand.
2: Ja.
0: Ja, und internationale Organisationen, die unterstützen oft diese Nachbarschaftskomitees nicht, weil sie keine öffentliche Körperschaft haben. Dabei sind die wirklich die einzige demokratische Institution, die es gibt, die die sudanesische Bevölkerung repräsentiert. Und sicher nicht die öffentlichen Stellen, die noch verblieben sind und die halt in den Händen von den Militärs sind. Deswegen werden diese Emergency Response Rooms über Privatspenden finanziert. Und es ist, glaube ich, vor allem so die sudanesische Diaspora, die viel in diese Funds einzahlt. Und mit diesem Geld werden dann eben Medikamente oder andere lebensnotwendige Dinge gekauft und an die verteilt, die sie am meisten brauchen. Ich werde in die Folgenbeschreibung auch einen Spendenlink zu einem von diesen Funds stellen. Ja, das ist eine Sache, die man tun kann, um die Menschen im Sudan zu unterstützen. Außerdem fordert Marwan auch die globale Linke dazu auf, Druck auf ihre Regierungen auszuüben, damit die aufhören, sich im Sudan einzumischen und Diktatoren zu unterstützen. Und ich glaube, was auch wichtig ist, ist, diese Revolution eben nicht zu vergessen und aus ihr zu lernen. Weil es eben so ein krass inspirierendes Beispiel ist für demokratische Basisorganisation und für lokale und dezentrale Strukturen, die aber trotzdem auch überregional zusammenarbeiten. Und deswegen habe ich zum Schluss Miriam nochmal gefragt, was wir aus der Revolution im Sudan lernen können.
1: Ich glaube, man kann sehr viel aus der Revolution im Sudan lernen. Also einerseits die Effektivität von auch gewaltfreien Protesten. Proteste halt organisieren auf Grassroots-Level und wie effektiv das die sein können. Und wie halt auch so intersektionale Zusammenarbeit eigentlich auch sehr gut funktionieren kann. Aber dass man halt auch beachten muss, dass wenn ganz viele verschiedene Gruppen und Menschen zusammenkommen mit einem gemeinsamen Ziel oder einem gemeinsamen Feind, dass es halt auch oft dazu führen kann, dass man vergisst diese Differenzen, die vielleicht bestehen und die man halt auch ausdiskutieren muss und verhandeln muss und immer wieder verhandeln muss, dass die halt nicht vergessen gehen sollten. Im Sudan wurde dieser Raum des Austausches und Verhandelns natürlich auch stark durch externe Faktoren, wie aktuell durch den Krieg, eingeschränkt.
2: Ja, spannend. Wenn man dann gerade so einen gemeinsamen Feind hat, dann kann das ja schnell dazu führen, dass man dann sagt, jetzt nicht über diese anderen Differenzen diskutieren, das spaltet uns nur, los, jetzt nur Fokus auf den einen großen Feind, aber dann führt es halt später zu Brüchen oder so.
0: Mhm, das ist ja auch was uns schon voll oft begleitet hat, ja, irgendwie in diesem Podcast, auf dieses Fall. Problem. Wie wird dann eigentlich das Wir weiterhergestellt? Was ist dieses Wir, nachdem dann in dem Fall al-Bashir gefallen ist? Ja, und auch wieder, wie in total vielen Folgen, so dieses Dilemma zwischen Frieden als eine der Hauptforderungen zu haben und dass es einem total wichtig ist, sich friedlich zu organisieren, auch weil man der Meinung ist, dass sonst das verloren geht, für das man eigentlich kämpft, und dann aber gleichzeitig konfrontiert zu sein, ja nicht nur mit einer krassen militärischen Gewalt im eigenen Land, sondern auch mit internationaler Unterstützung von dieser krassen Gewalt.
2: Ja, das ist wirklich nicht zu unterschätzen, wie sehr Waffengewalt auch einfach einen demokratischen Prozess zerstören kann. Das haben wir auch in Syrien gesehen.
0: Ja.
2: Wenn du einfach also mit Fassbomben und Giftgas gegen die demokratischen Prozesse, gegen die Proteste und selbstorganisierten Regionen vorgehst, dann kannst du wirklich ja sehr, sehr, sehr viel zerstören.
0: Ja, und gleichzeitig sowohl in Syrien als auch jetzt im Sudan total beeindruckend, dass Leute unter diesen Bedingungen irgendwie weitergemacht haben mit Selbstorganisation und mit Solidarität vor allem. Ja.
2: Ja, und dann kann man, also man kann nicht genug betonen, wie wichtig es ist, da finanziellen Support hinzuschicken. Ne? Die militärischen Gruppen, die haben halt Staaten, die sie unterstützen, weil sie sich da irgendwelche Ressourcen von erhoffen, dann das Gold wollen oder die landwirtschaftlichen Flächen, wie du es ja auch beschrieben hast. Aber ja, wer unterstützt die basisdemokratischen zivilen Kräfte? Das, ja, also voll gut, dass du den Spendenlink in der Bio hast. Und ich finde sowieso, so, wenn man sich, ja, ich finde es immer gut, sich sozusagen, okay, 10% meines monatlichen Einkommens oder so spende ich halt irgendwo hin, wenn es gerade geht. Aber das ist immer meine Richtlinie, so 10%, und dann kann man ja auch was in den Sudan schicken, auf jeden Fall.
0: Mhm. Ja, ich habe diesmal auch wirklich mit vielen unterschiedlichen Dokus und so Online-Vorträgen und sowas recherchiert. Und deswegen werde ich ganz viele Links in die Shownotes packen, also guck da gerne auch nochmal rein. Und ansonsten, genau, auch vor allem mit anderen Artikeln, die ich online gefunden habe, und eben mit dem tollen Interview mit Miriam auch nochmal vielen Dank an der Stelle dafür.
2: Mhm, ja. Vielen Dank, Miriam, das waren auch krasse Einblicke, und sie hat einfach sau viele Interviews mit Menschen geführt, die dort aktiv waren, ne?
0: Ja, genau.
2: Okay, danke für diese krasse Folge, Indigo.
0: Ja, voll gerne. Ich bin auch echt froh, auch ein bisschen eine eigene Bildungslücke geschlossen zu haben, auch wenn wir natürlich beim Recherchieren dann auch noch, die auch noch größer geworden ist. Also ich gemerkt habe, wie schlecht ich mich in dem Kontext auskenne und so weiter, ja.
2: Ja, ich habe auch direkt noch Impulse gekriegt, nach so generell nach Dokus über den Sudan einfach zu gucken, auch jetzt nicht nur über den Krieg, sondern ja, ne, was du jetzt beschrieben hast, wo gibt's was für Industrie und keine Ahnung, also es ist ein riesiges Land, diverses Land, ist ja auch also total verkürzt, das nur mit Bürgerkrieg zu assoziieren, wie ich es am Anfang ja auch getan habe, sondern
0: ja.
2: Ja, jetzt haben wir noch eine revolutionäre Seite kennengelernt, und es gibt ja sicher noch ganz viele andere Aspekte von Kunst, Kultur und Geschichte, die man sich anschauen kann und die super spannend sind.
0: Voll, auch dass Miriam mich darauf hingewiesen hat, dass es ja auch davor schon eine voll große Frauenbewegung im Sudan gab. Weiß ich auch voll wenig drüber, möchte ich auch voll gerne nochmal recherchieren, vielleicht gibt es dann nochmal eine Folge zu. Und auch insgesamt nochmal mehr als eh bei allen Folgen schon, schreibt uns gerne Feedback. Also auch wenn ich irgendwas nicht ganz richtig dargestellt oder vergessen habe, Feedback das gerne.
2: Ja, und ich habe jetzt auch nochmal nachgeschaut, wer sich das gewünscht hat, das Thema. Und es war eine Person namens Schildkröte aus Jena, die sich das 2024 gewünscht hat in einer E-Mail, und zwar noch an uns beide. Ich glaube, da hatten wir das noch nicht eingeführt, dass man im Betreff den Namen schreiben soll, sondern vielleicht haben wir deshalb uns beide das notiert, die Widerstandskomitees als ein Themenwunsch.
0: Bei mir hat es sich auch nochmal Isan aus Bremen gewünscht.
2: Ah, okay, ja, dann sind es doch zwei Leute.
0: Mhm. Ja, ansonsten bleibt uns nur zu sagen, kommentiert die Folge auch gerne, folgt uns auf Instagram oder Telegram, unterstützt uns auf Steady. Und vielen Dank an Radio Blau dafür, dass wir hier diese demokratische Infrastruktur nutzen können und diesen Podcast yes. hier aufnehmen und auch senden können.
2: Ja, vielen Dank und bis in 2 Wochen.

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Ich möchte meine Energie nicht verschwenden für dich.